0: Diesel und Benzin um 14 Cent pro Liter gesenkt werden. Mit der Mehrwertsteuer eingerechnet sollte tanken also bis zu 17 Cent günstiger sein. Ähnlich wie beim ersten Tankrabatt, den die Regierung wegen des Iran-Kriegs von Mai bis Juni eingeführt hatte. Die CDU Mecklenburg-Vorpommern zieht aus dem Wahldesaster Konsequenzen. Landeschef Daniel Peters gibt seinen Posten ab, kommissarisch übernimmt Philipp Amthor die Geschäfte. Die CDU war am Sonntag mit 4,9% zum ersten Mal in ihrer Geschichte aus einem Landtag geflogen. Unterdessen hat die SPD von Ministerpräsidentin Schwesig Gespräche mit Linken und Grünen angekündigt, denn mit dem Wahlsieger AfD will niemand koalieren. Trotz des historischen Wahldebakels der CDU setzt Parteichef und Kanzler Merz weiter auf den geplanten Reformkurs. Er hat auch ausgeschlossen, dass es in der CDU-Spitze eine Diskussion über seine politische Zukunft gegeben habe. David Riemer berichtet.
1: Merz steht nach den Wahlklatschen in Mecklenburg-Vorpommern, Berlin und vor zwei Wochen in Sachsen-Anhalt massiv unter Druck. Er selbst denkt nicht an Rücktritt, im Gegenteil, er will Regierungs- und CDU-Parteichef bleiben. Gut möglich, dass ihm die Union eine letzte Chance gibt, verlorenes Vertrauen zurückzugewinnen und die nötigen Reformen anzuschieben. Scheitert das Projekt, dürfte sein politisches Ende kaum noch zu verhindern sein.
0: Auf der Bahnstrecke zwischen München und Passau gibt es für Pendler erste Erleichterungen. Der Regionalexpress fährt wieder stündlich zwischen München und Plattling. Auch die Regionalbahn nach Landshut ist wieder regulär unterwegs. Zwischen Plattling und Passau bleiben allerdings bis Mitte Dezember Ersatzbusse im Einsatz. Die umfangreiche Sanierung der Strecke verläuft laut Bahn planmäßig.
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0: Trocken, locker bewölkt oder klar geht es durch die Nacht. In den Niederungen bildet sich Nebel bei Temperaturen zwischen 10 und 2 Grad. Tagsüber wechseln sich Sonne und mal mehr, mal weniger dichte Wolken ab. Dazu geht's rauf auf 13 bis 19 Grad. Ab dem Abend klart es auf, sodass uns nachts vielerorts die Sterne entgegenfunkeln. Der Mittwoch zeigt sich erneut sonnig bei ähnlichen Temperaturen. Am Donnerstag drücken Wolken, Schauer und Gewitter die Temperaturen nach unten.
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1: Trocken, locker bewölkt oder klar geht es durch die Nacht. In den Niederungen bildet sich Nebel bei Temperaturen zwischen 10 und 2 Grad. Tagsüber wechseln sich Sonne und mal mehr, mal weniger dichte Wolken ab. Dazu geht's rauf auf 13 bis 19 Grad. Ab dem Abend klart es auf, sodass uns nachts vielerorts die Sterne entgegenfunkeln. Der Mittwoch zeigt sich erneut sonnig bei ähnlichen Temperaturen. Am Donnerstag drücken Wolken, Schauer und Gewitter die Temperaturen nach unten.
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1: Ich bin Joshua Heise. Der Sommer geht zu Ende und das heißt auch, die Heizsaison geht bald wieder los. Doch das wird dieses Jahr wohl teurer. Laut dem aktuellen Heizspiegel der Beratungsgesellschaft CO2 Online dürften vor allem die Preise für Heizöl und Holzpellets raufgehen. Beim Erdgas sehen die Experten aber trotz der gestiegenen Handelspreise eine leichte Entlastung. Ihr Tipp: richtig heizen und lüften sowie weniger Warmwasser verbrauchen. Die Bundesregierung hat einen neuen Tankrabatt auf den Weg gebracht. Nach Angaben des Finanzministeriums soll er von Anfang Oktober bis Ende Dezember gelten. Bundestag und Bundesrat müssen noch zustimmen. Ursula Winkler berichtet.
2: Mit dem Rabatt greift die Regierung zu einem erprobten Mittel. Wie schon im Mai und Juni soll der Liter Sprit so rund 17 Cent günstiger werden. Beim letzten Mal wurden die Preise gesenkt. Allerdings gaben die Mineralölkonzerne die Steuersenkung nicht komplett an Autofahrer weiter. Die Regierung plant daneben eine weitere, neue Maßnahme. Spätestens zum Jahreswechsel soll befristet ein Spritpreisdeckel kommen.
1: Auf dem Münchner Oktoberfest ist ein Mitarbeiter

0: Mitarbeiter eines Fahrgeschäfts ums Leben gekommen. Nach Polizeiangaben hatte sich der Sicherheitsmann eines Freefall Towers wohl in einem Bereich aufgehalten, in dem er nicht hätte sein sollen. Die genaue Unfallursache wird jetzt untersucht. Ein Kriseninterventionsteam betreute die Augenzeugen des Unfalls. In Deutschland war dieses Jahr offenbar gut Kirschen essen. Die Obstbauern haben eine der besten Kirschenernten der letzten Jahre eingefahren. Insgesamt rund 48.500 Tonnen Süß- und Sauerkirschen. Das sind 8% mehr als im langjährigen Durchschnitt. Grund waren demnach das milde Frühjahr und nur wenige Frostschäden.
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0: Trocken, locker bewölkt oder klar geht es durch die Nacht. In den Niederungen bildet sich Nebel bei Temperaturen zwischen 10 und 2 Grad. Tagsüber wechseln sich Sonne und mal mehr, mal weniger dichte Wolken ab. Dazu geht's rauf auf 13 bis 19 Grad. Ab dem Abend klart es auf, sodass uns nachts vielerorts die Sterne entgegenfunkeln. Der Mittwoch zeigt sich erneut sonnig bei ähnlichen Temperaturen. Am Donnerstag drücken Wolken, Schauer und Gewitter die Temperaturen nach unten.
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1: Trocken, locker bewölkt oder klar geht es durch die Nacht. In den Niederungen bildet sich Nebel bei Temperaturen zwischen 10 und 2 Grad. Tagsüber wechseln sich Sonne und mal mehr, mal weniger dichte Wolken ab. Dazu geht's rauf auf 13 bis 19 Grad. Ab dem Abend klart es auf, sodass uns nachts vielerorts die Sterne entgegenfunkeln. Der Mittwoch zeigt sich erneut sonnig bei ähnlichen Temperaturen. Am Donnerstag drücken Wolken, Schauer und Gewitter die Temperaturen nach unten.
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1: Ich bin Joshua Heise. NRW-Ministerpräsident Wüst hat sich für einen anderen Umgang mit der AfD ausgesprochen. Man habe zu viel über die Partei geredet und zu wenig darüber, was die Menschen zu ihr treibe, sagte der CDU-Politiker der Rheinischen Post. An seiner grundlegenden Ablehnung der AfD habe sich aber nichts geändert. Mit Blick auf die NRW-Landtagswahl nächstes Jahr sagte er wolle sich mehr den Problemen der Menschen zuwenden. Die Grüne Jugend hat die Grünen in Berlin dazu aufgefordert, eine Koalition mit der Linken und der SPD einzugehen. Bundessprecher Bobka sagte dem Redaktionsnetzwerk Deutschland, keine Partei habe stärker verloren als die CDU. Ein Bündnis mit ihr wäre ein massiver kognitiver Spagat. Die Grünen-Parteispitze hatte eine Koalition mit der Linken zuletzt an ein klares Bekenntnis gegen Antisemitismus geknüpft. In New York beginnt heute die politisch wichtigste Woche des Jahres bei den Vereinten Nationen. Mit einer Rede von US-Präsident Trump startet die UN-Generaldebatte. Tina Eck berichtet.
2: Trump will am Rande der Vollversammlung Vertreter der Golfstaaten treffen. Der eskalierende Iran-Krieg gefährdet Städte, US-Stützpunkte und wichtige Öl- und Schifffahrtswege in der Golfregion. Großbritannien, Frankreich und Kanada, die Palästina als Staat anerkennen, sprechen in New York über eine Zwei-Staaten-Lösung und Reden gibt es heute unter anderem von den Präsidenten aus der Türkei, Frankreich und dem britischen Premierminister Andy Burnham.
1: Im großen Führungsmachtkampf beim Fußball-Weltverband zeigt sich FIFA-Chef Infantino erstmals gesprächsbereit für Reformen. In einem Brief an die Präsidenten der 211 Mitgliedsverbände kündigte der

0: Schweizer eine unabhängige Überprüfung der FIFA-Governance sowie Gespräche über eine Stärkung der Entscheidungsprozesse an. Seine erneute Kandidatur als Präsident will er aber nicht zurückziehen.
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0: Heute wechseln sich Sonne und mal lockere, mal dichtere Wolken ab. Vor allem im Osten halten sich anfangs kompakte Wolken. Am Nachmittag setzt sich besonders im Südwesten strahlender Sonnenschein durch. Die Temperaturen steigen auf 13 bis 19 Grad. Morgen geht's ähnlich weiter. Am Donnerstag bringen Wolken, Sonne und ein paar Schauer und Gewitter etwas kühlere Temperaturen. Von Freitag an scheint wieder die Sonne und es wird auch wieder wärmer.
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1: Heute wechseln sich Sonne und mal lockere, mal dichtere Wolken ab. Vor allem im Osten halten sich anfangs kompakte Wolken. Am Nachmittag setzt sich besonders im Südwesten strahlender Sonnenschein durch. Die Temperaturen steigen auf 13 bis 19 Grad. Morgen geht's ähnlich weiter. Am Donnerstag bringen Wolken, Sonne und ein paar Schauer und Gewitter etwas kühlere Temperaturen. Von Freitag an scheint wieder die Sonne und es wird auch wieder wärmer.
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0: this is Michael Jackson.
1: Schon mit 8 Jahren wurde er Mitglied der Jackson 5. Als Teenager startete er seine Solokarriere. Und in den 80ern wurde er zum King of Pop. Michael Jackson, jetzt mit Black or White auf Bayerns Musiksender Arabella Bayern.

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1: Ich bin Joshua Heise. Guten Morgen. Die Bundesregierung hat einen neuen Tankrabatt auf den Weg gebracht. Nach Angaben des Finanzministeriums soll er von Anfang Oktober bis Ende Dezember gelten. Bundestag und Bundesrat müssen noch zustimmen. Ursula Winkler berichtet.
2: Mit dem Rabatt greift die Regierung zu einem erprobten Mittel. Wie schon im Mai und Juni soll der Liter Sprit so rund 17 Cent günstiger werden. Beim letzten Mal wurden die Preise gesenkt. Allerdings gaben die Mineralölkonzerne die Steuersenkung nicht komplett an Autofahrer weiter. Die Regierung plant daneben eine weitere, neue Maßnahme. Spätestens zum Jahreswechsel soll befristet ein Spritpreisdeckel kommen.
1: Der CDU-Bundestagsabgeordnete Kuban fordert von Kanzler Merz einen klaren Entlastungsplan für die Bürger. Nötig seien strukturelle Veränderungen für Wachstum und konkrete Maßnahmen, die die Menschen im Portemonnaie spürten, sagte er dem Redaktionsnetzwerk Deutschland. Unter anderem schlägt Kuban niedrigere Energiepreise und ein Absenken der Mehrwertsteuer auf Grundnahrungsmittel vor. Auf dem Münchner Oktoberfest ist ein Mitarbeiter eines Fahrgeschäfts ums Leben gekommen. Nach Polizeiangaben hatte sich der Sicherheitsmann eines Freefall Towers wohl in einem Bereich aufgehalten, in dem er nicht hätte sein sollen. Fahrgäste waren demnach zu keiner Zeit in Gefahr gewesen. Die genaue Unfallursache wird jetzt untersucht. Ein Kriseninterventionsteam betreute die Augenzeugen des Unfalls. In New York starten die Vereinten Nationen heute in ihrer Vollversammlung in die Generaldebatte. Den Anfang macht eine Rede von US-Präsident Trump. Dabei wird es wohl um den Iran-Krieg und die damit verbundenen hohen Energiepreise, aber auch um die Ukraine oder die Regulierung von KI gehen. Außerdem wollen Dänemark, Grönland und die USA ein Abkommen zur Sicherheit Grönlands unterzeichnen.
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3: Ja, und wir starten mit recht freundlichen Aussichten in diesen Dienstag. Es erwartet uns ein teils sonniger, teils bewölkter Mix. Ganz im Südwesten zeigt sich das Wetter von seiner besten Seite. Dort scheint fast ungetrübt die Sonne den ganzen Tag über. Dazu gibt's Höchstwerte von 14 bis 21 Grad. Und der Arabella Bayern Wettertrend? Morgen dann am Mittwoch, da lacht nach zügiger Auflösung von lokalen Nebelfeldern die Sonne für uns. Nur nebenbei gibt's ein paar harmlose, lockere Wolken. Weiß-blauer Himmel zur Wiesenzeit. Was will man mehr? Donnerstag dann spürbar lebhafter Wind, dazu ein paar dickere Wolken. Ab und an kann es auch mal nass werden. Die Temperaturen halten sich aber weiterhin ganz gut bei 14 bis 21 Grad in der Spitze. Die Nächte sind frisch bei Tiefstwerten von 9 bis 0 Grad.
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3: Schönen Dienstagmorgen. Freue mich, dass ihr mit dabei seid. Gleich für euch die 80er mit Little Respect, würde Thomas Gottschalk sagen. A Little Respect. Außerdem gibt's die 90er mit R.E.M. und Shiny Happy People. Und den Start machen die Pointer Sisters aus dem Beverly Hills Cup Soundtrack. Hier ist Neutron Dance auf Arabella Bayern. Bayerns Musiksender. Guten Morgen. 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

Kumpel Christian hat uns nämlich eine Nachricht geschickt und möchte seinem Spätzl unbedingt eine dicke Ladung Motivation für den Endspurt bis 6 Uhr ins Radio packen. Machen wir sehr gerne. Stefan wuppt nämlich laut Christian die knallharte Nachtschicht als Operator bei einem Fertigungsbetrieb in Dachau. Seit gestern Abend 10 Uhr steht er in der großen Fertigungshalle. Ja, und Stefan hält während wir schlafen die Stellung und hat alles fest im Blick, damit die Produktion auch im Dunkeln absolut reibungslos durchläuft. Stefan, allergrößten Respekt an dieser Stelle für die Nachtschicht. Grüße von deinem Kumpel Chris. Du bist heute unser früher Arabella Bayernvogel. Und für dich gibt's jetzt Real Life mit Send Me an Angel auf Arabella Bayern.

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1: Ja, und ich hoffe, ihr habt alle wunderbar geschlafen heute Nacht. Und genau in der Zeit, in der wir die Augen zu haben, es draußen stockdunkel und mucksmäuschenstill ist, da war bei Stefan in Dachau in Oberbayern ordentlich was los. Da hat die Maschine schon ordentlich gebrannt. Sein

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Heute am 22. September. Und das bedeutet noch genau 100 Tage bis Silvester. Ja, und das bedeutet, ab heute fallen wieder die klassischen Sätze, ne? Nummer 1, wo ist bitte das Jahr geblieben? Nummer 2, hey, lasst uns diesmal ganz früh planen. Wie wär's mit einer gemütlichen Hütte in den Bergen, im Schnee? Dann 5 Minuten später, ah, Mist, seit März alles ausgebucht. Und Nummer 3, ach komm, wir machen einfach ganz entspannt Raclette. Ja, und darauf läuft's dann wohl hinaus, der Klassiker. Also, der Countdown läuft 100 Tage bis Silvester. Vorher haben wir aber noch viel Schönes vor. Den Herbst mit dem Oktoberfest, Halloween, die wunderschöne Vorweihnachtszeit und zu allererst diesen Dienstag. Jetzt mit Patrick Hernandez und Born to be Alive auf Arabella Bayern. Guten Morgen.

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1: Ja, und wir starten mit recht freundlichen Aussichten in diesen Dienstag. Es erwartet uns ein teils sonniger, teils bewölkter Mix. Ganz im Südwesten zeigt sich das Wetter von seiner besten Seite. Dort scheint fast ungetrübt die Sonne den ganzen Tag über. Dazu gibt's Höchstwerte von 14 bis 21 Grad. Und der Arabella Bayern Wettertrend. Morgen dann am Mittwoch, da lacht nach zügiger Auflösung von lokalen Nebelfeldern die Sonne für uns. Nur nebenbei gibt's ein paar harmlose, lockere Wolken. Weiß-blauer Himmel zur Wiesenzeit. Was will man mehr? Donnerstag dann spürbar lebhafter Wind, dazu ein paar dickere Wolken. Ab und an kann es auch mal nass werden. Die Temperaturen halten sich aber weiterhin ganz gut bei 14 bis 21 Grad in der Spitze. Die Nächte sind frisch bei Tiefstwerten von 9 bis 0 Grad. Und jetzt für euch 70er, 80er, 90er mit Starship. We built this city. In 24 Sekunden geht's los. 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

Dienstagmorgen hier auf Arabella Bayern, Bayerns Musiksender. Ja, schaut doch in diesen Tagen ruhig mal ein bisschen öfter an den Himmel. September und Oktober, das sind ja die absoluten Hauptreisetage für unsere Zugvögel. Aber wusstet ihr, dass die meiste Action tatsächlich eher im Dunkeln abläuft? Gerade die kleineren Vögel, die nutzen für ihre Reise nämlich am liebsten die ruhige Nachtluft und navigieren dann, das ist ganz faszinierend, präzise über die Sterne und das Erdmagnetfeld. Super cool. Und dann noch so eine Geschichte, nicht jeder Zugvogel fliegt direkt bis nach Afrika. Manche ziehen einfach nur ein paar hundert Kilometer weiter Richtung Mittelmeerraum. Und Stare sind einfach mal in den letzten Jahren vermehrt hier geblieben. Bei bis zu minus 5 Grad reicht es ihnen, wenn sie sich aufplustern. Dann nutzen sie die Luft im Gefieder quasi als eingebaute Daunenjacke, wenn man das so erklären will. Erst wenn es dann noch kälter wird, dann fliegen sie ein Stück.

dunkel weiter nach Süden oder ab in die Städte, weil es da einfach ein paar Grad wärmer ist. Euch einen schönen Start in diesen Dienstag auf dem Weg in die Arbeit mit Arabella Bayern, Bayerns Musiksender und mit den Bee Gees aus den 90ern. Secret Love. Guten Morgen.

Hier ist Arabella Bayern, Bayerns Musiksender um 5.54 Uhr, 6 Minuten vor 6. Schön, dass ihr mit dabei seid. Heute nach wolkigem Start, besonders am späten Nachmittag und im Südwesten. Viel Sonne im östlichen Bergland, maximal wenige Tropfen, ansonsten bleibt's den ganzen Tag über trocken. Und habt ihr heute Morgen vielleicht keinen Bock auf Müsli oder gesundes Obst, verspürt ihr da keinen Drang, dann könnte es vielleicht an eurem Partner oder eurer Partnerin liegen, denn eine neue Studie zeigt jetzt, wenn einer in der Beziehung schlecht schläft, verschlechtern sich bei beiden die Essgewohnheiten. Wer nachts nämlich wach liegt, der greift am nächsten Tag viel schneller zu Schokolade, Chips und Croissants und reißt dabei den Partner tatsächlich beim Einkaufen oder auch auf der Couch dann beim Naschen mit runter. Also können wir das jetzt in Zukunft immer schön, also diese Heißhungerattacken, auf die anderen schieben, ne? Ich hör's auch schon. Du isst schon wieder Schokolade? Ja, du hast ja letzte Nacht so schlecht geschlafen, oder? Genau so. So und nicht anders. Und alles, was sonst noch wichtig ist, vor dem Start in den Dienstag gibt's um voll in den Arabella Bar Nachrichten.

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6: Ich bin Stefan Schütz. Guten Morgen. Die Bundesregierung hat einen neuen Tankrabatt auf den Weg gebracht. Jetzt sind noch Bundestag und Bundesrat an der Reihe. Vom 1. Oktober bis zum Jahresende soll demnach die Energiesteuer auf Diesel und Benzin um 14 Cent pro Liter gesenkt werden. Mit der Mehrwertsteuer eingerechnet sollte tanken also bis zu 17 Cent günstiger sein. Ähnlich wie beim ersten Tankrabatt von Mai bis Juni. Tragisches Unglück auf dem Münchner Oktoberfest. Ein Mitarbeiter eines Freefall Towers ist nach einem Unfall am Abend an seinen schweren Verletzungen gestorben. Für Fahrgäste bestand laut Polizei zu keiner Zeit Gefahr. Joshua Heise berichtet.
7: Der Sicherheitsmann soll sich nach ersten Erkenntnissen der Polizei wohl in einem Bereich aufgehalten haben, in dem er nicht hätte sein dürfen. Er wurde wahrscheinlich erst von dem Fahrgeschäft getroffen und dann möglicherweise eingequetscht. Der 52-Jährige wurde zunächst reanimiert und ins Krankenhaus gebracht, wo er später verstarb. Augenzeugen vor Ort wurden durch ein Kriseninterventionsteam betreut. Der genaue Unfallhergang soll nun ermittelt werden.
6: Die Temperaturen sind teils schon herbstlich und das heißt auch, die Heizsaison geht bald wieder los. Doch die wird dieses Jahr wohl teurer. Laut dem aktuellen Heizspiegel dürften vor allem die Preise für Heizöl und Holzpellets raufgehen. Beim Erdgas sehen die Experten aber trotz der gestiegenen Handelspreise eine leichte Entlastung. Ihr Tipp, richtig heizen und lüften sowie weniger Warmwasser verbrauchen.
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8: Wir starten mit einer bunten Mischung aus Sonne und Wolken in den Dienstag am frühen Vormittag und ab dem späten Nachmittag bekommt die Sonne gebietsweise wieder etwas mehr Spielraum. Am besten stehen die Chancen im Südwesten. Richtung Bodensee und Allgäu wird es überwiegend sonnig. Im östlichen Mittelgebirgsraum kann es tagsüber mal ein paar Tropfen geben, aber nichts Großes. Also weitgehend bleibt es dann doch schon eher trocken und die Topwerte liegen zwischen 13 und 20 Grad. Und der Arabella-Bahn-Wettertrend. Morgen lacht dann nach zügiger Auflösung lokaler Nebelfelder im ganzen bayerischen Land viel Sonne vom Himmel und nur wenige Wolken sind zu sehen. Donnerstag schnallt ihr am besten die Hüte fest, denn da wird es dann ziemlich böig. Mehr Wolken und vereinzelt gibt es auch etwas Regen, besonders im Osten und an den Alpen. Freitag belohnt uns dann wieder mit trockenem und nach Nebelauflösung oft strahlend sonnigem Wetter. Die Nächte, die kühlen weiterhin ziemlich stark ab. Die Tiefstwerte liegen zwischen 10 und 2 Grad. Tagsüber bleiben wir bei 13 bis 21 Grad.
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8: Um 6:03 die wichtigsten Verkehrshinweise aktuell für euch in Bayern. Da haben wir keine größeren Staus für euch aktuell und wünschen euch eine gute und sichere Fahrt. Obwohl jetzt gerade in dieser Sekunde blinkt ja auf die A6 Pilsen Richtung Nürnberg zwischen Weithaus und Pleistein. Kleinigkeit 10 Minuten. So, und jetzt gucken wir rüber zu den aktuellsten Bayern-Blitzern. Da haben wir einmal in Oberbayern in Wolfratshausen die Weidacher Hauptstraße. Das hatte uns Ulrike durchgegeben. Dankeschön. Und dann sind wir noch in der Oberpfalz in Amberg in der Krumbacher Straße. Vielen Dank, Foni. Für mehr gerne anrufen 0800 4177 177. Die Nummer ist kostenlos. Dankeschön.
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8: Ja, es ist so ein bisschen wie der erste Aperol im Jahr oder der erste Glühwein der Wintersaison. Heute habe ich zum ersten Mal bei 5 Grad Außentemperatur die Sitzheizung im Auto auf dem Weg zur

Bahn angemacht. Also die Herbstsaison hat die erste Nutzung der Sitzheizung hinter sich. Ganz schön frisch morgens. Bei uns starten wir deshalb jetzt mit ein bisschen Bewegung rein, zumindest mit Fußwippen, in diesen Dienstag. 70er, 80er, 90er, jetzt mit Toto. Guten Morgen.

Wie hat Oma immer schon gesagt, aufgeschoben ist nicht aufgehoben. Und damit guten Morgen um 6.12 Uhr, gut 10 Minuten nach 6 hier auf Arabella Bayern. Eros Ramazzotti-Fans brauchen etwas mehr Geduld, aber die Vorfreude bleibt natürlich, denn der Schmusesänger kommt nach wie vor zu uns nach Bayern, nur eben halt ein bisschen später als geplant, denn der hatte eine Stimmbandoperation und da muss sich der 62-Jährige jetzt erstmal gründlich schonen, weil ich meine, seine Stimme ist sein Kapital, aber er lässt mal ausrichten, manchmal muss man einen Schritt zurückgehen, um noch viel stärker zurückzukommen. Das verspricht er auf jeden Fall. Und nach München wollte er ja im Frühjahr nächsten Jahres kommen. Jetzt verschiebt sich das Ganze quasi um ein Jahr. Am 17. März 2028 kommt er dann in die Olympiahalle und holt das Konzert nach. Natürlich weiterhin präsentiert von Arabella Bayern und bereits gekaufte Tickets behalten ihre Gültigkeit. Wir schicken die besten Genesungswünsche rüber, dass seine Stimme wieder weiterhin zu Kräften kommt. Und dass er uns dann live die volle Stimmpracht präsentieren kann, wenn er im März 28 kommt. Und hier ist er schon als kleines Überbrückungsding. Eros Ramazzotti, Quanto Amore Sei auf Arabella Bayern.

Wechselnd bis stark bewölkt mit sonnigen Abschnitten. Heute längere Sonne. Später vor allem auch im Südwesten richtig toll sonnig. Und im östlichen Mittelgebirgsraum kann es vereinzelt noch mal ein paar Tropfen geben. Ansonsten bleibt es trocken bei 13 bis 20 Grad. Hier ist Arabella Bayern, Bayerns Musiksender um 6.20 Uhr. 20 nach 6 und meine Güte, was für ein Hochzeitsgeschenk-Krimi. Allerdings mit Happy End in Niederbayern. Wir haben es ja gestern gehört hier. Das Brautpaar Katja und Sebastian hat nämlich das verlorene Hochzeitsgeschenk im Wert von knapp 1000 Euro endlich in den Händen. Und dieses Paket hat wirklich alles mitgemacht. Erst daheim vergessen, dann versehentlich aufs Autodach gelegt, Klassiker, losgefahren, dann ist das Ding auf die Straße gekracht und zu allem Überfluss auch noch überfahren worden. Eine 17-jährige Schülerin hat die verunglückte Überraschung in Passau entdeckt und direkt zur Polizei gebracht und das Brautpaar hat es jetzt bekommen und hat sich persönlich bedankt mit einem riesigen Blumenstrauß und ordentlich Finderlohn. Ehrlichkeit zahlt sich eben doch aus. Liebe Grüße nach Niederbayern. Und alles, was sonst noch wichtig ist, das gibt's dann gleich um halb von Chantal Martin in den Arabella Bayern Nachrichten. Vorher noch Manfred Mann's Earth Band, Dave's on the Road Again.

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2: Mit Chantal Martin, schönen guten Morgen. Trauer um einen Wiesn-Mitarbeiter. Bei einem Arbeitsunfall an einem der Freefall Tower gestern ist er eingeklemmt worden und in der Nacht gestorben. Der Sicherheitsmann soll sich in einem Bereich aufgehalten haben, in dem er nicht hätte sein sollen. Die Polizei sagt, Gefahr für die Fahrgäste habe nicht bestanden. Die Ermittlungen laufen. Es war ein filmreifer Versuch, das schnelle Geld zu machen. Im oberbayerischen Weilheim haben Unbekannte jetzt vergeblich versucht, den Tresor eines Geldautomaten zu knacken. Die Täter sind in der Nacht zum Sonntag in eine Sparkassenfiliale an der Blumenstraße eingedrungen und haben fast 20.000 Euro Sachschaden angerichtet. An das Geld sind sie jedoch nicht herangekommen. Die Kripo Weilheim sucht Zeugen. Und tierischer Einsatz in Bamberg. Da ist ein Habicht in einem Baumarkt gelandet. Die Gartenabteilung hat ihm offenbar besonders gut gefallen. Alleine rausgefunden hat er allerdings nicht mehr. Deshalb ist die Feuerwehr angerückt, hat ihn mit einem Kescher eingefangen und zurück ins Freie gebracht. 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
3: Sonne und Wolken im Wechsel an diesem Dienstag, aber auch jede Menge sonnige Abschnitte, besonders am frühen Vormittag und dann auch wieder am späten Nachmittag. Da zeigt sich dann die Sonne örtlich auch länger. Echtes Sonnenparadies erwartet uns rund ums Allgäu und am Bodensee. Einzig im östlichen Mittelgebirgsraum, da gibt es im Tagesverlauf mal noch ein paar dickere Wolken, da könnten auch Regentropfen runterkommen, aber nichts Großes. 13 bis 20 Grad gibt es heute in der Spitze. Der Arabella-Bahn-Wettertrend, morgen nach Nebelauflösung. Viel Sonne, wenig Wolken. Donnerstag spürbar windiger. Dann kommen auch ein paar Wolken zu uns, die ein bisschen Regen im Gepäck haben. Da kann es mal nass werden. Freitag wieder mal nach Nebelauflösung oft trockenes und sonniges Wetter mit harmlosen Wolken. Tagsüber 13 bis 21 Grad weiterhin.
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3: Um 6:35 die wichtigsten Verkehrsinweise aktuell für euch in Bayern. A3 Linz Richtung Passau zwischen Grenzübergang Suben und Passau Süd. Hier dauert es 10 Minuten länger. Der Blick rüber zu den aktuellsten Bayern-Blitzern, den haben wir natürlich auch dank euch. Einmal in Mittelfranken in Wittelshofen, die Hauptstraße. Das kam von Wolf hier rein. Und dann sind wir noch in Neufahrn bei Freising in Oberbayern. Dort die Echinger Straße. Dankeschön an Anke. Wenn ihr noch was habt, was wir nicht haben, sagt gerne Bescheid. Die Nummer ist kostenlos. Das ist die 0800. 4 177 177. Danke.
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3: Und mit den Rolling Stones. Hoher Besuch hier bei uns. Harlem Shuffle. Außerdem die 80er mit ABC. Look of Love. Und wir starten mit Depeche Mode. People are people. Los geht's.
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0: 6.40 Uhr, 20 vor 7 morgen.
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0: Ja, knifflig ist es in die neue Woche reingegangen. Also wir haben schon so ein paar richtige Antworten bisher eingesammelt. Es gab aber so einige Verwirrungen bei dem gesuchten Wochensong bisher. Gut, es gab ja auch gestern erstmal den Montagsschnipsel. Also wir haben ja noch ein bisschen was vor uns. Freitag geht's nämlich raus. Das Arabella Bayern designte DAB Plus Radio. Und wenn ihr mit dabei sein wollt im Jackpot, dann solltet ihr unseren gesuchten Wochensong erkennen. 70er, 80er, 90er, aus diesen drei Jahrzehnten kann der stammen. Und jeden Tag gibt es ja nur ein kleines akustisches Puzzleteilchen aus diesem Song. Und wie gesagt, der gestrige Montagsausschnitt hat so ein bisschen für Verwirrung gesorgt. Mal gucken, ob der Dienstagsausschnitt ein bisschen weiterhelfen kann auf der Suche nach dem richtigen Song. Die Musik aus, bitte. Ah, vielen Dank. So, und jetzt hören wir mal rein. Achtung, aufgepasst, hier ist der Dienstagsausschnitt. Und ich soll euch von der Redaktion sagen, das ist ganz vom Anfang des Songs. Ah, Schlagzeug, na stark. Nochmal bitte. So, und das ist der heutige Dienstagsausschnitt. Das Dienstags-Puzzleteilchen vom gesuchten Wochensong. Ihr habt eine Ahnung, was es sein könnte? Ruft gerne an 0800 4177 177 oder schickt eine Nachricht ins Studio. Geht über arabella-bayern.de oder in unserer kostenlosen App. Da findet ihr oben eine Leiste mit dem Studio-Chat-Button. Ich drücke euch ganz feste die Daumen. Und wir machen jetzt einen Ausflug in die 90er mit Bob Marley zusammen mit Funkstar Deluxe. Die haben so ein bisschen den Bob Marley Beine gemacht mit Sun is Shining.

Rolling Stones, Harlem Shuffle, 6:49, gleich 7:10. Heute gibt es einen Sonne-Wolken-Mix, am meisten Sonne am Bodensee und im Allgäu, nur ganz im Osten kann es mal ein paar Tropfen geben, aber ansonsten bleibt es überall trocken. Hier ist Arabella Bayern, Bayerns Musiksender und weiß der Geier oder weiß er nicht? Wie alt wird er denn nun? Der Wolfgang Petri, der Mann der 1000 Freundschaftsbändchen. Happy Birthday, Wolle Petri, heute zum 75. Und auch wenn wir ihn hier nicht spielen, wir wünschen natürlich alles Gute. Ja, und auf dem Oktoberfest, da hört man ja seine Songs sowieso umso mehr. Immer wieder dröhnt es ja aus den Zelten dann, Hölle, Hölle, Hölle. Also, Happy, Happy Birthday an dieser Stelle. Alles, was sonst noch wichtig ist für diesen Dienstagmorgen, das gibt's dann um voll wieder hier in den Arabella Bayern Nachrichten. Und ich spiele euch bis dahin ganz entspannt zum stressfreien Reinkommen in den Tag und zur Arbeit kommen. Rod Stewart, This Old Heart.

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6: Ich bin Stefan Schütz. Guten Morgen. Der neue Tankrabatt hat eine weitere Hürde genommen. Das Bundeskabinett

0: beschlossen, die Steuer zu senken und somit sollen Diesel und Benzin um 17 Cent je Liter günstiger werden. Bundesrat und Bundestag sollen in dieser Woche zustimmen, damit die Maßnahme ab dem 1. Oktober greift und bis Jahresende andauert. Die Kosten belaufen sich auf rund 2,5 Milliarden Euro. Viele ziehen jetzt los in Schule oder zum Arbeitsplatz und hier ist Vorsicht geboten. Laut der gesetzlichen Unfallversicherung gab es 2025 knapp 91.000 Schulwegunfälle, ein Plus von gut 3.000. Es gab auch mehr Unfälle auf dem Weg zur Arbeit. Lea Matschulat berichtet.
1: Nach dem Bus gerannt und umgeknickt, mit dem Rad blöd am Bordstein hängen geblieben und gestürzt. Zwei typische Unfallsituationen auf dem Weg ins Büro oder in die Schule. Manchmal übersieht einen auch ein abbiegender Wagen. Nehmt mehr Rücksicht aufeinander, ist der Appell nicht nur der gesetzlichen Unfallversicherung, vor allem auf Kinder. Sie können viele Situationen im Straßenverkehr noch nicht gut einschätzen.
0: Auf dem Münchner Oktoberfest ist ein Mitarbeiter eines Fahrgeschäfts tödlich verunglückt. Der Unfall hat sich an einem Freefall-Turm ereignet, bei dem Gondeln aus großer Höhe in die Tiefe rauschen. Der 52-Jährige soll sich in einem Bereich aufgehalten haben, in dem er nicht hätte sein dürfen. Mit lebensgefährlichen Verletzungen ist er ins Krankenhaus gekommen. Dort ist er gestorben. Die Umstände werden noch ermittelt.
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3: Herrlich, es lohnt sich auf jeden Fall, einen Blick gegen den Himmel mal zu richten, denn da gibt es heute Sonne und Wolken im Wechsel, weiß-blauer Himmel. Im Osten kann es ein bisschen bewölkter sein, da ist es dann so, dass vielleicht auch mal ein paar Tropfen runterkommen, aber nichts Großes. Und dagegen im Südwesten ganz viel Sonne, kaum Wolken. 13 bis 20 Grad, am wärmsten wird es Richtung Bodensee und auch im Landkreis Aschaffenburg. Der Arabella-Bahn-Wettertrend. Morgen heißt nochmal Sonne tanken, denn nach Auflösung von lokalen Nebelfeldern gibt es ganz viel Sonnenschein und nur wenige Wolken. Donnerstag gibt es dann einen starkböigen Wind dazu, kann es dann auch an den Alpen und auch Richtung Osten mal etwas nasser werden. Der Freitag nach Nebelauflösung wieder viel Sonne und trockenes Wetter. Die Werte bleiben recht stabil in den nächsten Tagen bei 13 bis 21 Grad.
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3: Um 7:02 die wichtigsten Verkehrshinweise aktuell für euch in Bayern. A3 Linz Richtung Passau zwischen Grenzübergang Suben und Passau Süd. Hier braucht ihr eine Viertelstunde länger. Dann sind wir auf der A8 Salzburg Richtung München zwischen Aachenmühle und Rosenheim. Hier staut sich 20 Minuten plus. Und die A9 noch Nürnberg Richtung München zwischen dem Kreuz Nord und Frankfurter Ring. Viertelstunde mehr einplanen bitte. Und dann gucken wir rüber zu den aktuellsten Bayern-Blitzern. Vielen Dank fürs Durchgeben. Es wird zum einen fotografiert in Moosburg an der Isar in Oberbayern, die Thalbacher Straße dort, das kam von Dennis rein, Dankeschön. Und wir sind noch in Petersaurach in Mittelfranken, Sven hat uns hier die Ansbacher Straße gemeldet. Wenn ihr noch was habt, was wir nicht haben, sagt doch gerne Bescheid, 0800 4177 177. Dankeschön, kommt gut an.
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3: Schön, dass ihr mit dabei seid am Dienstagmorgen. Ja, und momentan heißt es morgens heißer Kaffee, nachmittags Aperol oder ein frisches Helles zum Feierabend. Morgens dicke Jacke, mittags dann im T-Shirt in die Pause gehen. Ja, ist gerade so die Zeit, ne, in der du für irgendwie alles angezogen sein musst. Ne? Garderobe platzt aus allen Nähten. Wer ganz früh raus muss, nimmt schon gern mal auch einen Schal mit. Heute früh hatten wir ja gerade mal so 5 Grad bei uns. Deshalb machen wir uns warme Gedanken mit den 70ern, 80ern und 90ern. Gleich aus Schweden, Roxette, Joyride. Vorher noch das Electric Light Orchestra und Hold On Tight. Guten Morgen.

schon als Teenager in einem verschlafenen englischen Städtchen geschrieben, zu einem Zeitpunkt, als er noch nie in seinem Leben einen Fuß auf amerikanischen Boden gesetzt hatte. Er war erst 19 Jahre alt, saß im Haus seiner Mutter an einer klapprigen alten Harmoniumorgel und träumte sich einfach auf die andere Seite des Atlantiks. Viel später dann, als das Album Breakfast in America 1979 erschien, wurde es mit dem legendären Cover der Kellnerin als Freiheitsstatue vor einer Skyline aus Salzstreuern und Kaffeekannen zum absoluten Cover-Meilenstein der Musikgeschichte. Und hier ist der Soundtrack dazu. Supertramp und Breakfast in America, der Arabella Bayern Live-Song des Tages.

Ever David and Words. Hier auf Arabella Bayern, Bayerns Musiksender, 7.17 Uhr an diesem Dienstagmorgen. Sonne und Wolken wechseln sich heute ab. Die besten Sonnenchancen gibt's im Südwesten, da nahezu ungetrübt. Im Osten kann's mal ein paar Tropfen geben. Ja, und Good News gibt's von Schiene und Straße. 3 Jahre nach der Einführung des Deutschland-Tickets verzeichnet der öffentliche Nahverkehr schon wieder ein fettes Plus. Im ersten Halbjahr waren bei uns gut 5,7 Milliarden Fahrgäste in Deutschland in Bussen und Bahnen unterwegs. Das sind nochmal 2% mehr als im Vorjahr. Also egal ob Regionalzug, Tram oder Bus, immer mehr Menschen lassen das Auto stehen und setzen auf die Öffis. Ja, und ich bin mittlerweile auch ganz viel damit unterwegs, muss ich sagen, obwohl ich ja auch mal so ein Verfechter vom Auto war bisher, aber irgendwie trotz dieser Pannen, die es ab und an mal gibt, funktioniert das Ding insgesamt schon ganz gut und ist auch wirklich eine gute Sache. Wenn jetzt die Politiker vielleicht das noch verstehen würden und das Deutschland-Ticket wieder billiger statt teurer wäre, dann würden sicherlich noch mehr Leute umsteigen, oder? Alles, was sonst noch wichtig ist, das gibt's um 9:30 im Arabella Bayern News Update mit Chantal Martin. Bis dahin spiele ich euch 70er, 80er, 90er. Jetzt mit Billy Joel. It's still rock'n'roll to me. Guten Morgen.

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7: Mit Chantal Martin, schönen guten Morgen. Tragischer Unfall auf der Wiesn. An einem der Freefall Tower ist gestern Abend ein 52 Jahre alter Mitarbeiter eingeklemmt worden und im Krankenhaus gestorben. Er soll sich ersten Erkenntnissen nach im Sperrbereich aufgehalten haben. Für Fahrgäste hat laut Polizei zu keiner Zeit Gefahr bestanden. Sie bittet jetzt Zeugen, die den Unfall zufällig mit dem Handy gefilmt haben, sich zu melden. Lange Haftstrafen für mehrere Schleuser. Das Landgericht München hat jetzt 4 Mitglieder einer kriminellen Bande verurteilt. Diese hatten unter dem Deckmantel einer Transportfirma gestohlene Fahrräder und Drogerieartikel aus Süddeutschland nach Georgien geschmuggelt. Die von ihnen eingesetzten Kuriere hatten außerdem keine Arbeitserlaubnis und Steuern wurden auch nicht gezahlt. Der Haupttäter muss für über 6 Jahre ins Gefängnis. Das Urteil ist bereits rechtskräftig. Und nirgendwo ist die Stimmung in der Wirtschaft so gut wie bei uns in Bayern. Das zeigt eine neue Umfrage des Allensbach-Instituts. Fast 4 von 5 Bürgern im Freistaat halten ihre Heimat demnach für wirtschaftlich erfolgreich.

0: Im großen Deutschlandvergleich belegen wir damit ganz klar Platz 1, weit vor Baden-Württemberg, Nordrhein-Westfalen und Hamburg. 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
2: Da gibt eine angenehme Mischung aus Sonne und Wolken. Heute, vor allen Dingen im Südwesten, gibt es ganz viel Sonnenschein. Zwischendurch kann sich im Rest von Bayern auch zwischendurch mal, wie gesagt, so ein bisschen zuziehen. Aber insgesamt bleibt es trocken. Nur ganz im Osten, da sind vielleicht ein paar Tropfen drin. Die Temperaturen heute 13 bis 20 Grad. Am wärmsten am Bodensee und im Raum Aschaffenburg. Der Arabella Bayern Wettertrend. Morgen nach Nebelauflösung gibt es traumhaftes Herbstwetter. Spätsommerliches Wetter kann man auch nennen, weil es kommt wirklich sehr viel Sonnenschein zu uns rüber und kaum ein Wölkchen am Himmel. Donnerstag dann ein frischer, böiger Wind. Vereinzelt kann es schauern, vor allen Dingen im Osten und auch an den Bergen. Freitag nach Nebelauflösung wieder trocken und oft auch sonnig bei Topwerten von weiterhin 13 bis 21 Grad in den nächsten Tagen.
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2: Um genau 2 Minuten nach 7:30 die wichtigsten Verkehrshinweise aktuell für euch in Bayern. Es wird derzeit ein bisschen gestanden auf der A3 Linz Richtung Passau. Zwischen Grenzübergang Suben und Passau Süd hier braucht ihr gute 10 Minuten länger. A3 Passau Richtung Nürnberg zwischen Hengersberg und Kreuz Deggendorf stockend 10 Minuten plus müsst ihr hier nochmal mit einplanen. Dann rüber auf die A6 Pilsen Richtung Nürnberg zwischen Weidhaus und Pleistein etwa 10 Minuten. A7 Ulm Richtung Füssenreute zwischen Kreuz Ulm-Elchingen und Dreieck Hittistetten auch heute staut sich da wieder, macht etwa 20 Minuten aus. A8 Salzburg Richtung München zwischen Fraßdorf und Rosenheim, gute halbe Stunde. Dann sind wir noch auf der A9 Nürnberg Richtung München zwischen dem Kreuz Nord und Frankfurter Ring, knapp 20 Minuten und es hört gar nicht auf. A94 Passau Richtung München zwischen Hohenlinden und Parsdorf, Viertelstunde mehr und dann sind wir jetzt aber dann doch fertig. Meine Güte, eine Menge los. Wir spielen euch dafür gleich mal, damit ihr die gute Laune bewahrt. 70er, 80er, 90er. Vorher aber noch ganz kurz Blick Richtung Blitzer. Und da habe ich einmal einen für euch in Amberg in der Oberpfalz in der Krumbacher Straße. Kam von Vroni rein und außerdem wird fotografiert noch in Mittelfranken in Wittelshofen hier auf der Hauptstraße. Das hatte uns Wolfi durchgegeben. Für mehr 0800 4177 177. Dankeschön.
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2: Und mit Amy Stewart, Knock on Wood. So vertreibt ihr euch am besten die Zeit im Stau. Außerdem gleich mit dabei Michael Jackson. Thriller. Und wir starten mit den Flock of Seagulls. I Ran. Auf geht's.
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0: Ja, und er hier hört auch sehr gerne 70er, 80er, 90er.
1: Ich hatte die Musik ein bisschen laut, da hätte ich das Telefon gar nicht gehört.
0: Ja, null Problemo. Haltet eure Katzen fest, denn heute, vor genau 40 Jahren, ist ein kultiges, braunes, zotteliges, kleines Alien vom Planeten Melmark mitten in die Garage von Familie Tenner gekracht. Alf feiert seinen 40.

0: 40. Geburtstag hier auf Arabella Bayern. Und was haben wir geliebt, wie er Papa Willy und Mama Kate dann den allerletzten Nerv geraubt hat oder mit den Kindern Lynn und Brian nachts den Kühlschrank geleert hat und wie er natürlich ständig vor den neugierigen Nachbarn, den Ogmonics, versteckt werden musste. Und natürlich dazu die ewige Jagd auf Kater Lucky. In diesem Sinne, Katzensaft beiseite stellen, Füße hoch und euch einen fantastischen Tag mit Arabella Bayern und natürlich mit Alf.
1: Null Problemo.
0: Ja, und mit Mike and the Mechanics. Everybody gets a second chance. Alter Schwede, 40 Jahre Alf, oder? Wahnsinn.

Legendensong, Michael Jacksons Thriller, 7:51, 9 Minuten vor 8. Guten Morgen am Dienstag hier auf Arabella Bayern. Heute gibt es vielleicht hier und da noch ein paar Wolken, später am Vormittag dann schon verbreitet Sonnenschein. Zwischendurch können noch mal ein paar Wolken durchziehen, bleibt aber weitgehend trocken. Und am meisten Sonne gibt es im Südwesten und ganz im östlichen Bergland, da kann es vielleicht ein paar Tropfen geben, aber sonst bleibt es wie gesagt weitgehend trocken, wird ein ganz ordentlicher herbstlicher Tag. So, und wenn ihr jetzt heute Morgen vielleicht keine Lust auf Müsli oder gesundes Obst habt, dann könnte es an eurem Partner oder Partnerin liegen. Denn eine neue Studie zeigt jetzt, wenn einer in der Beziehung schlecht schläft, verschlechtern sich bei beiden die Essgewohnheiten. Ist so. Wer nachts nämlich wach liegt, der greift am nächsten Tag viel schneller mal zu Schokolade, Chips oder Croissants und so weiter, ne? Also nach Süßkram, und reißt dabei den Partner oder die Partnerin beim Einkaufen oder auf der Couch direkt mit runter. Also können wir jetzt in Zukunft unsere Heißhungerattacken immer schön auf die anderen schieben, oder? Ich meine, ich höre es schon, ne? Du isst schon wieder Schokolade? Ja, du hast ja auch letzte Nacht schlecht geschlafen, oder? Genauso machen wir es. Und alles, was sonst noch wichtig ist, gibt's um voll in den Arabella Bar Nachrichten. Bis dahin, Tom Petty and the Heartbreakers. Morgen!

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8: Ich bin Stefan Schütz. Guten Morgen. Die kühleren Temperaturen sind da und damit beginnt die Heizsaison. Laut der Beratungsgesellschaft CO2 Online dürften Heizöl und Holzpellets teurer werden. Beim Erdgas sehen Fachleute der Organisation dagegen eine leichte Entlastung. Thomas Bremser berichtet.
9: Für eine 70 Quadratmeter Wohnung erwarten sie einen Anstieg auf

0: und 1.300 Euro bei Heizöl. Bei Holzpellets fällt das Plus etwas geringer aus, noch geringer bei Fernwärme und Wärmepumpen. Menschen, die mit Erdgas heizen, dürfen sogar weniger zahlen. Die Gesellschaft glaubt, dass viele Haushalte ihre Heizkosten deutlich senken könnten, wenn sie richtig heizen und lüften würden.
1: Die Bundesregierung hat einen neuen Tankrabatt auf den Weg gebracht. Vom 1. Oktober bis zum Jahresende soll demnach die Energiesteuer auf Diesel und Benzin um 14 Cent pro Liter gesenkt werden. Mit der Mehrwertsteuer eingerechnet sollte tanken also bis zu 17 Cent günstiger sein je Liter. Bundestag und Bundesrat sollen diese Woche noch zustimmen. Zusätzlich plant die Regierung noch einen Spritpreisdeckel, dessen Höhe noch unklar ist. Das Münchner Oktoberfest wird von einem schweren Unfall überschattet. Ein 52 Jahre alter Mitarbeiter eines Fahrgeschäfts ist nach einem Unfall an seinen schweren Verletzungen gestorben. Zu dem Vorfall war es an einem Freefall-Turm gekommen. Der Mann soll sich ersten Erkenntnissen nach in einem Bereich aufgehalten haben, wo er nicht hätte sein dürfen, so die Polizei. Ein Kriseninterventionsteam betreute Augenzeugen des Unfalls.
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3: Und das schaut eigentlich auch wieder ganz ordentlich aus für heute. Eine Mischung aus Sonne und Wolken gibt's. Zwischenzeitlich ist es mal ein bisschen sonniger, dann mal wieder ein bisschen wolkiger. Und am meisten Sonne gibt's Richtung Bodensee. Und auch da wird's am wärmsten mit bis zu 20 Grad. Das gleiche gilt für den Raum Aschaffenburg. Ansonsten die komplette Spanne liegt zwischen 13 und 20 Grad. Der Arabella Bayern Wettertrend morgen lacht nach einer zügigen Auflösung von lokalen Nebelfeldern im ganzen Land die Sonne. Es gibt nur ein paar wenige Wolken. Donnerstag, da gibt es dann einen stark böigen Wind, dickere Wolken, ab und an werden wir nass. Am Freitag belohnt uns dann aber auch wieder schönes herbstliches Wetter oder spätsommerliches Wetter mit viel Sonnenschein und wenig Wolken, alles nach Nebelauflösung und die Tagestopwerte in den nächsten Tagen 13 bis 21 Grad.
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3: 2 nach 8, die wichtigsten Verkehrshinweise, alles über 10 Minuten. A7 Ulm Richtung Füssenreute zwischen Kreuz Ulm-Elchingen und Dreieck-Hittistetten. Hier 25 Minuten mehr. A8 München Richtung Salzburg zwischen dem Inntal-Dreieck und Rohrdorf, Viertelstunde plus. A8 Salzburg Richtung München, die Gegenrichtung also zwischen Fraßdorf und Rosenheim, gute halbe Stunde mehr. A9 Nürnberg Richtung München zwischen dem Kreuz Nord und Schwabing, etwa Viertelstunde plus. Und die A96 noch Lindau Richtung München zwischen Gräfelfing und Sendling, hier die Baustelle, da bitte eine Viertelstunde Geduld. Dann kommen wir noch zu den aktuellsten Bayern-Blitzern, gemeldet von euch. Vielen Dank einmal auch an Rainer, du hast uns nämlich in Weiden in der Oberpfalz die Georg-Stöckel-Straße gemeldet und außerdem wird noch fotografiert in Petersaurach in der Ansbacher Straße in Mittelfranken. Das kam von Sven. Wenn ihr noch was habt, sagt gerne Bescheid. Kostenlose Nummer 0800 4177 177. Dankeschön.
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3: Es ist wie der erste Aperol im Jahr oder wie der erste Glühwein der Wintersaison. Heute habe ich zum ersten Mal bei 5 Grad Außentemperatur die Sitzheizung im Auto angemacht. Ganz schön frisch morgens, muss man sagen. Deshalb machen wir uns warme Gedanken. Mit 70ern, 80ern, 90ern gleich mit Britney Spears aus den 90ern. Vorher noch Chris de Burgh. High on Emotion.

Britney Spears, Baby One More Time. 8 Uhr gleich 12, 12 Minuten nach 8 am Dienstag. Aufgeschoben ist nicht aufgehoben, hat Oma immer damals schon gesagt und damit hat sie natürlich auch recht. Und Eros Ramazzotti muss seine Fans nun um etwas Geduld bitten. Die Vorfreude bleibt natürlich, denn der Schmusesänger kommt auf jeden Fall zu uns nach Bayern, nur halt ein bisschen später als geplant, denn er musste sich einer Stimmbandoperation unterziehen und jetzt muss der 62er natürlich erst einmal wieder ganz entspannt an die Sache rangehen, weil seine Stimme ist natürlich sein Kapital. Da muss er wirklich gut drauf aufpassen. Er sieht das Ganze aber positiv und lässt ausrichten an euch Fans. Manchmal muss man einen Schritt zurücktreten, um noch viel stärker zurückzukommen. Der neue Termin fürs Konzert in München ist also nicht mehr im Frühjahr 2027, sondern am 17. März 2028. Da holt er das Konzert nach, natürlich präsentiert von Arabella Bayern. Und bereits gekaufte Tickets behalten ihre Gültigkeit. Die besten Genesungswünsche gehen raus zu Eros Ramazzotti und wir gönnen uns jetzt Una Storia Importante.

Jimmy Cliff und Reggae Night. 8.20 Uhr, 20 nach 8. Heute gibt es viel Sonnenschein und auch ein paar Wolken, die unterwegs sind. Zwischenzeitlich kann es mal ein bisschen bewölkter sein, soll aber weitgehend trocken bleiben, bis auf den äußersten Osten, Richtung Mittelgebirge. Da haben wir auf jeden Fall nochmal ein paar Tropfen, die runterkommen können. Aber ansonsten, wie gesagt, ein sehr schöner Tag. Und am sonnigsten wird es Richtung Bodensee und auch im Raum Aschaffenburg. 13 bis 20 Grad. Und damit guten Dienstag hier auf Arabella Bayern. Und hey, ihr habt es bei uns gehört, es gibt ein Happy End in Niederbayern beim Hochzeitsgeschenk-Krimi. Denn das Brautpaar Katja und Sebastian, die haben jetzt ihr verlorenes Hochzeitsgeschenk im Wert von knapp 1.000 Euro endlich in den Händen. Denn dieses Paket hat wirklich viel mitgemacht. Erst daheim vergessen, dann versehentlich aufs Autodach gelegt, losgefahren, auf die Straße gekracht und zu allem Überfluss auch noch überfahren.

Eine 17-jährige Schülerin hat diese verunglückte Überraschung in Passau entdeckt und mal direkt zur Polizei gebracht. Ganz ehrlich. Und das Brautpaar hat sich jetzt persönlich bedankt mit einem riesigen Blumenstrauß und ordentlich Finderlohn. Ehrlich währt am längsten. Liebe Grüße nach Niederbayern. Und alles, was sonst noch wichtig ist, gibt's im Arabella Bayern News Update um 5:30 mit Chantal Martin. Und von mir jetzt für euch Uriah Heep und Free Me. Sag ich doch, morgen zusammen.

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8: Mit Chantal Martin, schönen guten Morgen. Trauer um einen Wiesn-Mitarbeiter. Bei einem Arbeitsunfall an einem der Freefall Tower gestern ist er eingeklemmt worden und in der Nacht gestorben. Der Sicherheitsmann soll sich in einem Bereich aufgehalten haben, in dem man nicht hätte sein sollen. Die Polizei sagt, Gefahr für die Fahrgäste habe nicht bestanden. Die Ermittlungen laufen. Es war ein filmreifer Versuch, das schnelle Geld zu machen. Im oberbayerischen Weilheim haben Unbekannte jetzt vergeblich versucht, den Tresor eines Geldautomaten zu knacken. Die Täter sind in der Nacht zum Sonntag in eine Sparkassenfiliale an der Blumenstraße eingedrungen und haben fast 20.000 Euro Sachschaden angerichtet. An das Geld sind sie jedoch nicht herangekommen. Die Kripo Weilheim sucht Zeugen. Und tierischer Einsatz in Bamberg. Da ist ein Habicht in einem Baumarkt gelandet. Die Gartenabteilung hat ihm offenbar besonders gut gefallen. Alleine rausgefunden hat er allerdings nicht mehr. Deshalb ist die Feuerwehr angerückt, hat ihn mit einem Kescher eingefangen und zurück ins Freie gebracht. Immer gut informiert, mehr Nachrichten für Bayern und die Welt wieder um voll.
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5: Sonne und Wolken wechseln sich heute an diesem Dienstag ab. Mal sind ein paar mehr Wolken unterwegs, mal ist es sonniger. Am meisten Sonne bekommt ihr im Südwesten ab. Da wird es auch am wärmsten Richtung Bodensee bis zu 20 Grad. Und temperaturtechnisch kann da auch tatsächlich die Region Aschaffenburg noch so mithalten. Ansonsten gibt es insgesamt 13 bis 20 Grad.

0: Art. Weitgehend bleibt es trocken, nur im östlichen Mittelgebirgsraum, da kann es im Tagesverlauf mal ein paar Regentropfen geben, aber nichts Großes. Der Arabella beim Wettertrend. Morgen gibt es nach Frühnebelauflösung recht viel Sonnenschein und nur ein paar hier und da einzeln verstreute Wolken. Donnerstag dann spürbar windiger, immer wieder auch dickere Wolken und die bringen uns vereinzelt auch Regenschauer neben ein bisschen Sonne mit. Freitag wird es dann wieder richtig freundlich, nach Nebelauflösung viel Sonne, wenig Wolken, Temperaturen bleiben stabil bei 13 bis 21 Grad. Nachts weiterhin sehr frisch. Tiefstwerte 10 bis 2 Grad.
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0: 8:35, die wichtigsten Verkehrshinweise aktuell für euch in Bayern. Alles ab einer Dauer von über 10 Minuten und wir starten hier auf der A3 Passau Richtung Nürnberg zwischen Iggensbach und dem Kreuz Deggendorf stockend Viertelstunde mehr. Dann sind wir auf der A7 Ulm Richtung Füssenreute zwischen dem Kreuz Ulm-Elching und 3 Kittistetten fast eine halbe Stunde mehr. Weiter geht's auf der A8 Salzburg Richtung München zwischen Fraßdorf und Rosenheim. Viel Geduld gefragt, 40 Minuten plus derzeit. Und dann geht's rüber auf die A9 Nürnberg Richtung München zwischen dem Kreuz Nord und Schwabing etwa Viertelstunde plus. Da sind wir noch auf der A96, Lindau Richtung München, zwischen Gräfelfing und Sendling etwa 20 Minuten wegen der Baustelle. Und dann haben wir noch die A995, Kreuz München Süd Richtung München, zwischen Unterhaching und dem Übergang auf dem mittleren Ring bei Giesing war fast eine Viertelstunde mehr. Gucken wir noch schnell rüber zu den aktuellsten Bayern-Blitzern. Es wird fotografiert in Weiden in der Oberpfalz in der Georg-Stöckel-Straße. Vielen Dank nochmal, Rainer. Und dann sind wir noch in Moosburg an der Isar in Oberbayern, die Thalbacher Straße. Kam von Dennis rein. Für mehr 0800 4177 177. Dankeschön.
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0: Und mit diesem absoluten Kult-Synthi-80er. Take my tears and that's not nearly all tainted love. Außerdem lassen wir die Sonne raus und den Sommer nochmal zurückkehren ins DAB Plus Radio. Mit Enrique Iglesias. Und wir starten mit Superstar Bryan Adams. Run to you. Los geht's.
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0: Mit diesen positiven Vibes geht's rein in den wunderbaren Dienstag um 8 Uhr an, 40 gut 20 vor 9.
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0: Ein DAB Plus Radio im Arabella Bayern Design, das winkt und am Freitag geht's raus. Andrea aus der letzten Woche hat sich nochmal bedankt bei uns, hat uns nochmal eine Nachricht reingeschickt, sogar mit einem Bild, wie das DAB Plus Radio bei ihr zu Hause eingezogen ist. Wunderbar, dass es gut angekommen ist. Freut uns sehr. Ganz viel Spaß damit. Ja, und jetzt seid ihr dran. Jetzt holt ihr euch euer Exemplar.

sehr gerne, indem ihr unseren Wochensong erratet. Und das kann aus den 70ern, aus den 80ern oder aus den 90ern ein Song sein. Und es gibt jeden Tag ein anderes kleines Puzzleteilchen aus diesem gesuchten Song. Mal aus der Mitte, mal am Ende. Und heute, das soll ich euch von der Redaktion sagen, ist es der Ausschnitt ganz vom Anfang des gesuchten Wochensongs. Und dazu mache ich jetzt mal die Musik im Hintergrund aus und spiele euch diesen kurzen Schnipsel mal vor. Von heute am Dienstag. Bitteschön. Boah, nur Schlagzeug, oder was? Nochmal? Wenn das irgendwelche Erinnerungen weckt und ihr sagt, ja, ganz klar, das ist doch... Dann meldet euch gerne. 0800 4177 177. Das ist unsere kostenlose Nummer. Oder ihr schickt eine Nachricht ins Studio über den Studio-Chat-Button. Findet ihr auf arabella-bayern.de oder in unserer kostenlosen App. Einfach oben in der Leiste auf den Studio-Chat-Button klicken. Und jetzt Daumen drücken und dann gehört euch vielleicht bald, nämlich am Freitag, ein DAB Plus Radio im Arabella Bayern Design. Und das hier ist Enrique Iglesias. Bailamos, die 90er, Bayerns Musiksender.

Swing Out Sister und Breakout. 8:49, gleich 10 vor 9. Heute gibt's einen Sonne-Wolken-Mix. Mal mehr, mal weniger. Wolken am meisten. Sonne gibt's Richtung Allgäu und Bodensee. Und die Temperaturen kraxeln nochmal hoch auf Werte zwischen 13 und 20 Grad. Ja Mensch, weiß der Geier oder weiß er nicht? Wie alt wird er denn nun? Der Wolfgang Petri, der Mann der 1000 Freundschaftsbändchen. Happy Birthday, Wolle Petri, zum 75. Ja, und auch wenn wir ihn hier nicht spielen, wir wünschen natürlich alles Gute. Auf dem Oktoberfest hört man seine Songs dafür umso mehr. Immer wieder dröhnt's ja aus den Zelten raus. Hölle, Hölle, Hölle. Also alles Gute zum 75. Und alles, was sonst noch wichtig ist, das gibt's um voll in den Arabella Bayern Nachrichten. Jetzt erstmal CCR für euch und Hey Tonight auf Arabella Bayern.

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10: Ich bin Stefan Schütz. Guten Morgen. Vor der nahenden Grippesaison ruft das Robert-Koch-Institut Eltern dazu auf, Kinder mit gesundheitlichen Risikofaktoren impfen zu lassen. Dies sei bei maximal 10% der Fall, heißt es. Grund: die Grippe werde nicht als Bedrohung wahrgenommen. Laut RKI sollten Kinder mit chronischen Erkrankungen der Atemorgane, Herz-Kreislauf-Erkrankungen, Diabetes oder Adipositas geimpft werden. Die Bundesregierung hat für den geplanten Tankrabatt den Gesetzentwurf auf den Weg gebracht. Von Oktober bis Ende Dezember soll die Energiesteuer auf Diesel und Benzin gesenkt werden. Einzelheiten zum geplanten Spritpreisdeckel gibt es weiter nicht. Fiona Reinhardt berichtet.
11: Konkret soll die Energiesteuer um rund 14 Cent pro Liter runtergehen. Wenn man dann noch die Mehrwertsteuer

0: Steuer einrechnet, können Autofahrer damit rechnen, dass die Preise an der Zapfsäule bis zu 17 Cent pro Liter sinken, sagt die Bundesregierung. Wenn die Mineralölkonzerne die Steuersenkung denn auch vollständig weitergeben. Beim ersten Tankrabatt im Mai und Juni war das ja nicht der Fall.
1: Möglicherweise auch durch Ablenkung ist die Zahl der Schulwegunfälle gestiegen. Das zeigt eine Statistik der gesetzlichen Unfallversicherung. Fast 90.700 Kinder hatte es demnach im vergangenen Jahr getroffen, rund 3.300 mehr als im Jahr zuvor. 25 Unfälle endeten tödlich, nach 15 im Jahr davor. Auch Berufstätige hatten häufiger Wegeunfälle, davon endeten gut 230 tödlich.
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3: So, kleiner Spoiler nochmal hier zu den Nachrichten von wegen Tankrabatt. Und wenn es denn die Mineralölkonzerne dann an die Kunden weitergeben. Beim ersten Rabatt war das nicht der Fall. Und hey, ich kann euch verraten, was dieses Mal passieren wird. Die Mineralölkonzerne werden es wieder nicht weitergeben. Aber das ist eine andere Geschichte. Jetzt kommen wir mal zu was Schönerem, nämlich dem Wetter. Das zeigt sich ganz positiv. Sonne und Wolken wechseln sich ab. Mal kommen ein paar mehr Wolken rein. Mal hat die Sonne die Oberhand. Weitgehend bleibt es trocken. Es gibt nur am östlichen Mittelgebirgsraum vielleicht ein paar Tropfen. 13 bis 20 Grad heute in der Spitze. Der Arabella-Bahn-Wettertrend. Morgen dann nach Auflösung von ein paar Nebelfeldern. Viel Sonne, wenig Wolken. Donnerstag, da gibt es einen starkböigen Wind. Dazu kann es im Osten und auch Richtung Alpen vereinzelt mal nass werden. Freitag dann wieder versöhnlicher nach Nebelauflösung. Viel Sonne, trockenes Wetter. Wenig Wolken, 13 bis 21 Grad in den nächsten Tagen in der Spitze.
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3: Um 8:03 die wichtigsten Verkehrshinweise aktuell für euch in Bayern. Da starten wir auf der A6 Nürnberg Richtung Heilbronn. Zwischen Neundettelsau und Ansbach braucht ihr eine Viertelstunde länger. A7 Fulda Richtung Würzburg zwischen Dreieck Schweinfurt-Werneck und Würzburg-Essenfeld auch hier knappe Viertelstunde. A7 Ulm Richtung Füssenreute zwischen dem Kreuz Ulm-Elchingen und Dreieck Kittistetten 25 Minuten plus. A8 München Richtung Salzburg zwischen dem Inntal-Dreieck und Rohrdorf gute 10 Minuten plus. Dann geht es nochmal rüber auf die A8 Salzburg Richtung München, also sprich die Gegenrichtung zwischen Fraßdorf und Rosenheim. Fast eine Stunde mehr, du meine Güte, da ist ja was los. Und außerdem habe ich für euch noch die A995 Kreuz München Süd Richtung München zwischen Unterhaching und dem Übergang München-Giesing. Hier liegen wir bei etwa einer Viertelstunde mehr. Mal gucken wir noch rüber zu den aktuellsten Bayernblitzern, gemeldet von euch. Vielen Dank dafür. Es wird zum einen fotografiert in Unterfranken, in Aschaffenburg, in der Schönbornstraße. Dankeschön fürs Melden, Michael. Und außerdem haben wir noch einen weiteren Blitzer für euch in der Oberpfalz, in Weiden in der Oberpfalz, die Georg-Stöckel-Straße von Rainer. Für mehr 0800 4177 177. Danke.
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3: Schön, dass ihr mit dabei seid an diesem Dienstagmorgen. Und es ist ja momentan ein bisschen schwierig, ne, mit den Klamotten, weil morgens dicke Jacke, Mittagspause dann im T-Shirt und auch bei den Getränken, ne, morgens heißer Kaffee, nachmittags Aperol oder ein frisches Helles zum Feierabend. Wir machen einfach das Beste daraus. Einen wunderschönen Spätsommer nämlich. Oder auch goldenen Herbst. Wie ihr es auch immer haben wollt. Richtig klasse, oder? Auch wenn es morgens mal ein bisschen frisch ist. Meine Güte, kurz mal Jacke übergeworfen und nachher können wir so ausziehen. Bananarama, Cruel Summer, damit geht's rein in die Stunde. Gut gelaunter 80er hier auf Bayerns Musiksender. Schön, dass ihr dabei seid.

Fleetwood Mac und Old Dion. 9:10 Uhr, 10 Minuten nach 9 hier auf Arabella Bayern, Bayerns Musiksender. Und da müssen wir natürlich heute jemanden feiern, denn er hatte in den 90ern genau diesen einen gigantischen Mega-Hit. Typisches One-Hit-Wonder, aber der hat gereicht, um ihn für immer unsterblich zu machen. Chesney Hawkes ist gemeint und der feiert heute, Achtung, anschnallen, seinen 55. Geburtstag. Und das Verblüffende an seiner zeitlosen Hymne, The One and Only, geschrieben hat diesen absoluten Ohrwurm ein anderer Pop-Gigant der 80er, nämlich Nick Kershaw. Ursprünglich war der Song für den Kinofilm Buddy's Song gedacht.

im Chesney die Hauptrolle spielte und Rocklegende Roger Daltrey von The Who seinen Filmpapa gab. Chesney nimmt seinen Status als ultimatives One-Hit-Wonder übrigens bis heute mit ganz viel Humor und mit großem Stolz, denn diesen einen Hit singt er bis heute die ganze Welt Wort für Wort mit. So auch jetzt. Alles Gute zum Geburtstag. Chesney Hawkes zum 55.

ganz starke Nummer von U2. Sunday, Bloody Sunday. 9 Uhr genau 20, 20 nach 9. Sonne und Wolken heute im Wechsel. Weitgehend bleibt trocken, nur ganz am östlichen Mittelgebirge kann es ein paar Tropfen geben. Ansonsten vor allen Dingen sehr sonnig im Südwesten, so Richtung Bodensee und im Allgäu. Hier ist Arabella Bahm, Bayerns Musiksender, und wir schicken mal einen lieben Gruß raus auf Schiene und Straße. Good News gibt's hier, denn 3 Jahre nach der Einführung des Deutschland-Tickets verzeichnet der öffentliche Nahverkehr schon wieder ein fettes Plus. Im ersten Halbjahr waren bei uns in Deutschland gut 5,7 Milliarden Fahrgäste in Bussen und Bahnen unterwegs. Nochmal 2% mehr als im Vorjahr. Ich würde sagen, es soll Millionen heißen, aber das ist eine andere Geschichte. Egal ob Regionalzug, Tram oder Bus, immer mehr Menschen lassen das Auto stehen und setzen auf die Öffis. Und ich bin mittlerweile auch viel damit unterwegs, obwohl es ja immer wieder hier und da eine kleine Panne gibt. Naja, gut, kann passieren. Aber insgesamt ist es doch schon eine gute Sache. Und wenn jetzt die Politiker das noch verstehen würden und das Deutschland-Ticket wieder billiger statt teurer wäre, dann würden vielleicht sogar noch ein paar mehr Leute umsteigen, oder? Alles, was sonst noch wichtig ist, das gibt's um 9:30 im Arabella Bayern News Update mit Chantal Martin. Bis dahin spiele ich euch 70er, 80er, 90er. Jetzt mit der

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14: Mit Chantal Martin, schönen Vormittag. Tragischer Unfall auf der Wiesn. An einem der Freefall Tower ist gestern Abend ein 52 Jahre alter Mitarbeiter eingeklemmt worden und im Krankenhaus gestorben. Er soll sich ersten Erkenntnissen nach im Sperrbereich aufgehalten haben. Für Fahrgäste hat laut Polizei zu keiner Zeit Gefahr bestanden. Sie bittet jetzt Zeugen, die den Unfall zufällig mit dem Handy gefilmt haben, sich zu melden. Lange Haftstrafen für mehrere Schleuser. Das Landgericht München hat jetzt 4 Mitglieder einer kriminellen Bande verurteilt. Diese hatten unter dem Deckmantel einer Transportfirma gestohlene Fahrräder und Drogerieartikel aus Süddeutschland nach Georgien geschmuggelt. Die von ihnen eingesetzten Kuriere hatten außerdem keine Arbeitserlaubnis und Steuern wurden auch nicht gezahlt. Der Haupttäter muss für über 6 Jahre ins Gefängnis. Das Urteil ist bereits rechtskräftig. Und nirgendwo ist die Stimmung in der Wirtschaft so gut wie bei uns in Bayern. Das zeigt eine neue Umfrage des Allensbach-Instituts. Fast 4 von 5 Bürgern im Freistaat halten ihre Heimat demnach für wirtschaftlich erfolgreich. Im großen Deutschlandvergleich belegen wir damit ganz klar Platz 1. Weit vor Baden-Württemberg, Nordrhein-Westfalen und Hamburg. Immer gut informiert, mehr Nachrichten für Bayern und die Welt wieder um voll.
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15: Sonne und Wolken wechseln sich ab. Es bleibt weitgehend trocken. Nur am östlichen Mittelgebirgsraum, da kann es ein paar Tropfen geben. Ansonsten schaut es wirklich gut aus. Und ganz viel Sonnenschein gibt es Richtung Bodensee. 13 bis 20 Grad heute in der Spitze. Der Arabella Bayern Wettertrend. Die nächsten Tage eigentlich auch recht ordentlich. Morgen vor allen Dingen nach Nebelauflösung. Ganz viel Sonne, wenig Wolken. Gut, Donnerstag gibt es einen Mini-Knick, weil da kann es mal ein paar Tropfen geben, die dann unterwegs sind. Durch den böigen Wind werden nämlich immer wieder auch dickere Wolken zu uns reingetragen. Zwischendurch zeigt sich die Sonne. Ja, und Freitag wieder versöhnlicher das Ganze.

0: Frühnebelauflösung. Viel Sonnenschein, wenig Wolken. Die Temperaturen in den nächsten Tagen weiterhin 13 bis 21 Grad.
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0: 9:30 die wichtigsten Verkehrshinweise aktuell für euch in Bayern. Alles über 10 Minuten. Da starten wir auf der A6 Nürnberg Richtung Heilbronn zwischen Schwabach West und Ansbach. Etwa eine Viertelstunde plus. A7 Fulda Richtung Würzburg zwischen Dreieck Schweinfurt-Wenneck und Würzburg-Estenfeld. Hier gute 10 Minuten. Dann die A7 Ulm Richtung Füssen-Reute zwischen Kreuz Ulm-Elchingen und Dreieck Hittistetten. Braucht ihr fast eine halbe Stunde länger. Und die A8 noch Salzburg Richtung München zwischen Bernau am Chiemsee und Rosen. Da sind es 40 Minuten. Und dann gucken wir noch rüber zu den aktuellsten Bayern-Blitzern. Vielen Dank fürs Melden an Günther einmal. Du hast uns in Nürnberg in Mittelfranken die Saarbrückener Straße gemeldet. Und außerdem wird noch fotografiert in Augsburg in Schwaben in der Friedrich-Ebert-Straße mal wieder. Vielen Dank, Anna, fürs Melden. Für mehr einfach anrufen. Die Nummer ist kostenlos 0800 4177 177.
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0: Jawohl.
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0: Und mit Sir Elton John. Crocodile Rock. Außerdem Mike Goldfield und Maggie Reilly. To France.
2: Mary Queen of Chance, will they find you?
0: Und wir starten mit dem Boss.
3: Born in the USA.
0: Los geht's.
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0: Arabella Bayern, Bayerns Musiksender am Dienstagmorgen. Kennt ihr jemanden, der auf diese Beschreibung zutrifft?
1: Er hat eine lange Nase, wie so ein Nasenbär, hat riesengroße Ohren und ist ziemlich behaart.
0: Ja, könnte natürlich auch unser Chef sein, das ist wohl richtig. Aber hier ist es der knuddelige Außerirdische vom Planeten Melmark, den meinen wir hier. Mr. Null Problemo, Alf. Und der hört ja auch gerne 70er, 80er, 90er.
2: Ich hatte die Musik ein bisschen laut, da hätte ich das Telefon gar nicht gehört.
0: Ja, und jetzt haltet eure Katzen fest, denn Alf feiert heute seinen 40. Geburtstag auf der Erde. Heute vor 40 Jahren ist die Serie gestartet und Alf ist in das Garagendach der Tenners gekracht. Und was haben wir es geliebt, oder? Wie er Papa Willy und Mama Kate den allerletzten Nerv geraubt hat, mit den Kindern Lynn und Brian nachts den Kühlschrank geplündert hat, oder wie er ständig vor den neugierigen Nachbarn, den Ogmonics, versteckt werden musste. Und dazu natürlich die ewige Jagd auf Kater Lucky. Sensationell. In diesem Sinne, cheers mit einer Runde Katzensaft. 40 Jahre Alf auf Arabella Bayern.
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The Cure, Boys Don't Cry. Bei The Cure muss ich immer an unsere Nachbarslady denken von damals. Die war nämlich ganz große Fan von The Cure und die hatte sich damals auch die Wand komplett voll tapeziert mit Cure-Postern. Schöne Erinnerung. Und jetzt darf ich euch gleich mal weiterreichen an meinen lieben Kollegen Marco Meichel natürlich. Genau, weil ich eigentlich wieder sagen wollte, unser M&M-Mann, Marco Meichel, genau, das war's. Also, gleich für euch, der liebe Marco, du meine Güte, es wird Zeit für einen Feierabend, oder? Seht ihr auch so in diesem Sinne. Ich wünsche euch ganz, ganz viel Spaß mit 70ern, 80ern, 90ern und ich schicke euch noch Sir Elton John durch mit Crocodile Rock. Und bis morgen habe ich das auch mit dem Marco Meichel drauf. Versprochen. Euch einen schönen Dienstag.

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1: Ich bin Stefan Schütz. Die deutsche Chemiebranche steht schon länger unter Druck und darauf reagiert nun der Essener Konzern Evonik. Er will 3200 Stellen streichen, mehr als 2100 davon entfallen auf Deutschland. Im vergangenen Jahr hat Evonik einen Umsatz von gut 14 Milliarden Euro erzielt. Mit seinen rund 31.000 Mitarbeitenden ist Evonik das drittgrößte deutsche Chemieunternehmen. Mittlerweile ist gut jedes sechste neu zugelassene Auto in der EU ein reines E-Auto. Laut Statistik lag der Anteil im vergangenen Jahr bei gut 17%, ein neuer Höchststand. Deutschland liegt mit etwa 19% sogar leicht darüber. Spitzenreiter ist Dänemark, gefolgt von den Niederlanden und Malta. Am geringsten war der E-Auto-Anteil an den Neuzulassungen in Kroatien, der Slowakei und Bulgarien. Fast jede zweite Notaufnahme ist überlastet und das teilweise so stark, dass die Patientensicherheit gefährdet sein kann. Rund die Hälfte aller Krankenhäuser mit Notaufnahmen beklagt, die angespannte Situation habe sich binnen eines Jahres verschlechtert. Das geht aus einer Umfrage der Gesellschaft für Notfallmedizin hervor. Die Bundesregierung arbeitet aktuell an einer Reform der Notfallversorgung. Die kühleren Temperaturen sind da und damit beginnt die Heizsaison. Laut der Beratungsgesellschaft CO2 Online dürften Heizöl und Holzpellets teurer werden. Beim Erdgas sehen Fachleute der Organisation dagegen eine leichte Entlastung. Thomas Brenser berichtet.
2: Für eine 70 Quadratmeter Wohnung erwarten sie einen Anstieg auf rund 1300 Euro bei Heizöl. Bei Holzpellets fällt das Plus etwas geringer aus, noch geringer bei Fernwärme und Wärmepumpen. Menschen, die mit Erdgas heizen, dürften sogar weniger zahlen. Die Gesellschaft glaubt, dass viele Haushalte ihre Heizkosten deutlich senken könnten, wenn sie richtig heizen und lüften würden.
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3: Heute gibt's Wolken, aber auch Sonne im Freistaat bei 13 bis 20 Grad. Am freundlichsten ist es Richtung Allgäu. Die Nacht dann sternenklar und recht kalt. Temperatur

0: Runter auf 7 bis 1 Grad. Teilweise bildet sich auch mal Nebel. Der Arabella Bayern-Wetter trennt. Morgen freuen wir uns auf viel Sonne dann zum kalendarischen Herbstanfang. Am Donnerstag wieder mehr Wolken und ab und zu Regen. Am Freitag aber dann schon wieder oft Sonne und dazu immer so zwischen 13 und 21 Grad.
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2: Schönen Vormittag, Andi hier aus der Arabella Bayern Verkehrszentrale mit den wichtigsten Verkehrshinweisen aktuell für euch in Bayern. Und da geht's gerade noch recht ruhig zu. Auf der A7 habe ich was für euch. Ulm Richtung Füssen heute, da hat's gekracht zwischen dem Kreuz Ulm-Echingen und Nersingen. Ein Unfall, dahinter staut sich's auf 8 Kilometern und ihr braucht eine halbe Stunde länger. Und noch eine Dreiviertelstunde länger solltet ihr einplanen, wenn ihr auf der A8 Salzburg Richtung München unterwegs seid. Zwischen Bernau am Chiemsee und Rosenheim, da staut sich's gerade auf 11 Kilometern. Sonst ist alles soweit gut. Gute Fahrt und alle aktuellen Staus auch immer in der kostenlosen Arabella Bayern App.
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0: Ich sag Servus und Hi und Bye Bye. Bye Bye Sommer. Morgen ist kalendarischer Herbstanfang. Wir könnten jetzt einfach abwarten und Tee trinken oder uns nochmal das Sommerfeeling in die Arbeit holen. Also ich wäre fürs Zweite. Machen wir auch gleich mit Gute Laune Sound von Eruption. Den Anfang macht jetzt aber erstmal der bunte und schrille Culture Club.

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1: Was für ein passender Name. Chorklump und Chorgraffi. Wer von euch handgemachte Unikate und echte Handwerkskunst liebt, der streicht sich den Sonntag schon mal dick im Kalender an. Da steigt am Rathausplatz in Bad Feilenbach im Landkreis Rosenheim ein wunderschöner Kunst- und Handwerksmarkt. Über 60 Aussteller mit Holz, Glas, Keramik und Metall. Dazu gibt's Essen aus der Region und der Eintritt kostet nix. Am Sonntag von 10 bis 17 Uhr. Und wer Bock aufs Oktoberfest hat, der muss nicht unbedingt nach München. 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
13: Heute hält sich die Sonne noch ein bisschen zurück im Freistaat. Es sind auch viele Wolken am Start, aber zwischendurch kommt sie raus. 13 bis 20 Grad werden es am freundlichsten Richtung Allgäu. Der Arabella Bayern-Wettertrend. Morgen dann der schönste Tag der Woche mit richtig viel Sonne. Der Donnerstag wieder wechselhafter und auch mal nass, aber am Freitag dann schon wieder freundlicher.
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14: Schönen Vormittag, Andi hier aus der Arabella Bayern Verkehrszentrale mit den wichtigsten Verkehrshinweisen aktuell für euch in Bayern. Und einem Unfall auf der A7 Ulm Richtung Füssenreute zwischen dem Kreuz Ulm-Echingen und Nersingen hat es da gekracht. Da staut sich's auch schon auf 5 Kilometern und ihr braucht fast 25 Minuten länger. Fast eine Stunde verliert ihr auf der A8 Salzburg Richtung München zwischen Bernau am Chiemsee und Rosenheim. 11 Kilometer Stau sind's hier. Und dann habe ich noch eine Unfallstelle für euch auf der A9 Nürnberg Richtung München zwischen Denkendorf und Lenting. Da ist auch noch nichts abgesichert. Also bitte besonders vorsichtig. Dahinter hat sich aber auch schon ein Stau gebildet. 1 Kilometer ist der lang und eine halbe Stunde braucht ihr da aktuell länger. Gute Fahrt und alle aktuellen Staus auch immer in der kostenlosen Arabella Bayern App.
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Für alle, die noch nicht so ganz wach sind heute und bei denen auch der dritte Kaffee noch nicht seine Wirkung gezeigt hat, Michael Learns to Rock mit Wild Women. Schönen Vormittag mit Arabella Bayern und den größten Hits aus den 70ern, 80ern und 90ern, die einfach Kultstatus haben und immer noch Spaß machen. Und der nächste, der hat jetzt Fun-Faktor 100, also wenn das überhaupt reicht, kommt von Paul Mazzolini. Wir alle kennen ihn aber unter dem Namen Gazebo. Der hat unter anderem diesen Feelgood-Ohrwurm hier geschrieben. Dolce Vita für Ryan Paris, der genau wie Gazebo auch aus Italien stammt. 1983 war das ein Riesenhit. Und im gleichen Jahr hat auch Gazebo selber richtig abgeliefert mit I Like Chopin. Und I Like Chopin like ich auch. Jetzt auf Bayerns Musiksender.

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8: Ich bin Fabian Schaffer. Hohe Spritpreise und mehr Ladesäulen kurbeln den Verkauf von E-Autos an. Im August wurden laut Behörden rund 69.000 reine Elektroautos neu in Deutschland zugelassen, gut 75% mehr als im Vorjahresmonat. Dieser Trend ist in ganz Europa zu spüren. Vorn bei den Neuzulassungen von E-Autos ist Dänemark, gefolgt von den Niederlanden. Nach dem tödlichen Unfall eines Fahrgeschäft-Mitarbeiters auf dem Münchner Oktoberfest laufen die Ermittlungen zur Ursache. Ein 52-jähriger Mitarbeiter war am Abend nach einem Betriebsunfall an einem Freefall-Turm im Krankenhaus gestorben. Er habe sich wohl in einem Bereich aufgehalten, in dem er nicht hätte sein sollen, heißt es in einer Mitteilung. Einen Monat nach der Sturzflut in Nepal fehlt es Betroffenen an winterfesten Unterkünften und Gesundheitsversorgung. Davor warnt die Hilfsorganisation HELP. Bei der Flut am 26. August sind mehr als 1400 Menschen ums Leben gekommen. Über 5600 werden vermisst. Insgesamt sind mehr als 90.000 Menschen betroffen. Beobachter kritisieren Chinas Informationspolitik. Der Chemiekonzern Evonik hat den Abbau von 3.200 Stellen angekündigt. 2.150 davon entfallen auf Deutschland, teilte das Essener Unternehmen mit. Mit einem Umsatz von gut 14 Milliarden Euro im Geschäftsjahr 2025 und rund 31.000 Mitarbeitern ist Evonik das drittgrößte deutsche Chemieunternehmen.
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9: Heute gibt es im Freistaat einen Mix aus Wolken und Sonne bei 13 bis 20 Grad. Am meisten Sonne bekommt ihr Richtung Allgäu ab. Der Arabella Bayern-Wettertrend. Morgen viel Sonne, am Donnerstag wieder mehr Wolken und am Freitag wieder öfter Sonne. Dazu bis zu 21 Grad.
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10: Schönen Vormittag, Andi hier aus der Arabella Bayern Verkehrszentrale mit den wichtigsten Verkehrshinweisen aktuell für euch in Bayern. Und da schauen wir zuerst auf die A8 Salzburg Richtung München zwischen Aachenmühle und Rohrdorf. Hat's gekracht, die Unfallstelle ist aktuell noch nicht gesichert, also bitte vorsichtig, dahinter hat sich ein 10 Kilometer Stau gebildet. Das dauert jetzt aktuell 50 Minuten länger. Wenn ihr auf der A9 Nürnberg Richtung München unterwegs

0: Seit dann Obacht zwischen Denkendorf und Lenting ebenfalls ein Unfall. Da läuft die Unfallaufnahme aktuell. Linker und mittlerer Fahrstreifen sind abgesperrt. Und auch hier 5 Kilometer Stau und eine halbe Stunde, die ihr da im Stau verliert. Und nochmal 40 Minuten mehr einplanen müsst ihr auf der A9 München Richtung Nürnberg, also in der Gegenrichtung zwischen Ingolstadt Süd und Denkendorf. 8 Kilometer Stau hier. Gute Fahrt, ganz viel Geduld und alle aktuellen Staus auch immer in der kostenlosen Arabella Bayern App.
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2: Servus zusammen, ich hoffe, ihr kommt gut voran mit euren To-Dos im Job. Nicht, dass wir noch schuld sind, dass nichts vorwärts geht. Könnte passieren, wenn ihr genauso oft und laut mitsingt wie ich hier im Studio. Gut, bei mir ist es nicht so schlimm. Ne? Ich bekomme ja Kohle dafür, euch mit den coolsten 70ern, 80ern und 90ern gut gelaunt Richtung Mittagspause zu bringen. Da macht's also nichts, wenn ich auch mal laut mitsing. Jetzt gibt's die nächste Chance dazu, für mich und für euch, wenn ihr wollt und dürft, bei Down Under von Man at Work.

0: Das ist so ein richtiger Wohlfühler, oder? Jackson Browne und Stay für euren Vormittag.
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0: Gaudi, Drama, Geschichte oder einfach ganz großes Kino. All das ist das Oktoberfest. Wie die Wiesn zu dem geworden ist, was sie heute ist, darüber hat Starproduzent Harold Faltermeier aus Baltham ein Musical geschrieben. Oktoberfest, a Musical beinahe war. Im Arabella-Exklusivinterview in unserem Wiesn-Studio im Schützenfestzelt hat er verraten, was sonst kaum jemand weiß. Ab und zu tauscht er Synthesizer gegen Trompete und Tuba.
2: Das ist ganz was anderes, natürlich. Und lustigerweise habe ich mal einen Jägermarsch komponiert für die Brandenberger Blaskapelle, weil ich da versprochen hatte, wenn wir die Zuteilung kriegen zur Jagdvergabe, dann kriegt ihr von mir einen Jägermarsch und der wird heute noch gespielt. Ich kann das, ja.
0: Kein Wunder, dass auch in seinem Oktoberfest-Musical selbst komponierte Blasmusik eine Rolle spielt. Harold Faltermeyers Oktoberfest-Musical läuft noch bis zum letzten Oktoberfesttag in der Komödie im Bayerischen Hof in München.
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10: Heute hält sich die Sonne noch ein bisschen zurück im Freistaat. Es sind auch viele Wolken am Start, aber zwischendurch kommt sie raus. 13 bis 20 Grad werden es am freundlichsten Richtung Allgäu. Der Arabella Bayern-Wettertrend. Morgen dann der schönste Tag der Woche mit richtig viel Sonne. Der Donnerstag wieder wechselhafter und auch mal nass, aber am Freitag dann schon wieder freundlicher.
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11: Schönen Vormittag, Andi hier aus der Arabella Bayern Verkehrszentrale mit den wichtigsten Verkehrshinweisen aktuell für euch in Bayern. Da schauen wir zuerst auf die A7 Würzburg Richtung Fulda zwischen Bad Brückenau Wildflecken und Bad Brückenau Volkers. Laufen aktuell die Bergungsarbeiten nach einem Unfall. Der rechte Fahrstreifen ist hier blockiert und es staut sich auch schon. Den längsten Stau haben wir mit einer Stunde, die ihr länger braucht, auf der A8 Salzburg Richtung München aktuell. Zwischen Bernau am Chiemsee und Rosenheim 11 Kilometer ist der lang. Und nochmal 11 Kilometer Stau haben wir auch auf der A9 München Richtung Nürnberg zwischen Manching und Denkendorf nach einem Unfall. Da braucht ihr eine halbe Stunde länger. Und auf der A92 München Richtung Deggendorf zwischen Ober- und Unterschleißheim ebenfalls Bergungsarbeiten. Hier ist der linke Fahrstreifen gesperrt. Gute Fahrt und alle aktuellen Staus auch immer in der kostenlosen Arabella Bayern App.
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Eine der großen Fußballhymnen, die nicht nur während einer EM oder WM Spaß macht. Die Lightning Seeds und Three Lions auf Arabella Bayern. Schönen Vormittag. Und kurz vor der Mittagspause jetzt nochmal richtig laut Bayerns Musiksender aufdrehen in den Büros und Werkstätten und Praxen. Hier kommt Gute Laune pur mit Natalie Cole und Pink Cadillac. Der pusht uns Richtung Kantine oder Imbissbude.

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12: Ich bin Fabian Schaffer. Der Anteil der Elektroautos bei den Neuzulassungen in der EU ist im vergangenen Jahr auf ein Rekordniveau gestiegen. Das zeigen Ergebnisse der europäischen Statistikbehörde Eurostat. Gut jeder sechste neu zugelassene PKW war demnach ein E-Auto. Claudia Wächter berichtet.
13: Auch Hybridfahrzeuge, die waren immer beliebter und der ganze Boom hat wohl auch mit den hohen Spritpreisen im Moment zu tun. Aber nicht nur, es gibt auch günstigere Einstiegsmodelle, eine staatliche Förderprämie für E-Autos und auch mehr Ladesäulen.
12: Haushalte in Deutschland müssen sich auf höhere Heizkosten einstellen. Das zeigt der neue Heizspiegel einer gemeinnützigen Beratungsgesellschaft für das Jahr 2026. Besonders Heizöl und Holzpellets werden demnach teurer. Für eine 70 Quadratmeter Wohnung steigen etwa die durchschnittlichen Heizölkosten um rund ein Viertel auf 1.275 Euro im Jahr. Bei Erdgas gibt es dagegen eine leichte Entlastung. Nach dem tödlichen Unfall auf dem Münchner Oktoberfest dauern die Ermittlungen zur Ursache an. Ein 52-jähriger Fahrgeschäftsmitarbeiter war gestern an einem Freefall-Turm tödlich verunglückt. Er hielt sich wohl in einem gesperrten Bereich auf. Fahrgäste waren laut Polizei nie in Gefahr. Der frühere DFB-Teammanager Oliver Bierhoff hat die Nationalmannschaft kritisiert und dafür wird nun er kritisiert. Matthias Sammer sagte bei Sky, Bierhoff sei mitverantwortlich für flache Hierarchien im Team gewesen. Das sei im Leistungssport aber eine Katastrophe, so Sammer. Bierhoff hatte im Kicker fehlende Persönlichkeiten und Charakterstärke im DFB-Team bemängelt.
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14: Heute gibt's mal Sonne und mal Wolken bei bis zu 20 Grad. Die Nacht wird dann deutlich kälter. Da werden es zwischen 7 und 1 Grad. Der Arabella Bayern Wettertrend. Morgen zum kalendarischen Herbstanfang gibt's gleich mal viel Sonne und bis zu 21 Grad. Auch am Freitag goldener Herbst. Der Donnerstag wird etwas wechselhafter.
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15: Schönen Mittag, Andi hier aus der Arabella Bayern Verkehrszentrale mit den wichtigsten Verkehrshinweisen aktuell für euch in Bayern. Auf der A7 Würzburg Richtung Fulda zwischen Bad Brückenau Wildflecken und Bad Brückenau Volkers braucht es gerade ein bisschen länger. Da laufen noch die Bergungsarbeiten auf dem rechten Fahrstreifen nach einem Unfall. Auf der A8 Salzburg Richtung München müsst ihr ein bisschen mehr Zeit einplanen. Zwischen Bernau am Chiemsee und Rosenheim 11 Kilometer steht da gerade alles und eine Stunde braucht ihr da länger. Und auf der A92 München Richtung Deggendorf ebenfalls Bergungsarbeiten nach einem Unfall. Zwischen Ober- und Unterschleißheim, da ist der linke Fahrstreifen aktuell noch gesperrt. Gute Fahrt und alle aktuellen Staus auch immer in der kostenlosen Arabella Bayern App.

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1: Mahlzeit am Dienstag, lasst es euch schmecken. Was gibt's denn bei euch in der Kantine? Also bei uns gibt's Stau, weil alle gleichzeitig was wollen. Und während ihr euch auch in die Schlange stellt, gibt's von mir gleich mal drei musikalische Leckerbissen. Journey, Eros Ramazzotti zusammen mit Tina Turner und Joe Cocker.

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1: Das ist unser musikalischer Energieriegel, den wir euch immer zum Mittagessen servieren. Und der hat heute richtig Power. Holding out for a hero. Auch wenn wir immer noch traurig sind, sind wir doch auch glücklich, dass sich Bonnie Tyler mit Hits wie diesem unsterblich gemacht hat. Bonnie, jetzt für euch auf Bayerns Musiksender.

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1: Ja, und der Herbst, der macht sich langsam bemerkbar, ne? Heute Wolken und Sonne im Mix bei 13 bis 20 Grad. Am freundlichsten ist es Richtung Allgäu. Die Nacht dann sternenklar und mit 7 bis 1 Grad ziemlich frisch. Vereinzelt bildet sich auch mal Nebel. Der Arabella Bayern Wettertrend. Morgen dann der schönste Tag der Woche mit richtig viel Sonne. Am Donnerstag wieder mehr Wolken und ab und zu Regen. Am Freitag schon wieder oft Sonne.
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2: Schönen Mittag wünsche ich euch, Andi hier aus der Arabella Bayern Verkehrszentrale mit den wichtigsten Verkehrshinweisen aktuell für euch in Bayern. Ein bisschen was Neues habe ich für euch zum Beispiel auf der A6 Pilsen Richtung Nürnberg zwischen Amberg West und Sulzbach-Rosenberg. Ein kaputter Lastwagen auf der rechten Spur. Den längsten Stau, den haben wir immer noch auf der A8 Salzburg Richtung München zwischen Bernau am Chiemsee und Rosenheim, 10 Kilometer lang und 50 Minuten müsst ihr mehr einplanen. Und auf der A94 München Richtung Passau, der Tunnel Wimpersing, der ist aktuell gesperrt, da wurde die Höhenkontrolle ausgelöst und deswegen dauert das jetzt auch ein bisschen länger. Gute Fahrt und alle aktuellen Staus auch immer in der kostenlosen Arabella Bayern App.
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Damit hat er sie gewonnen. So viele Mädelsherzen im Freistaat, damals in den 90ern. Sascha mit If You Believe. Genießt eure Mittagspause mit Arabella Bayern. Was steht denn bei euch auf dem Tisch? Morgen geht ja ganz offiziell der Herbst los und spätestens dann ist es endlich auch wieder Zeit für eine Kürbissuppe oder für Gulasch oder für einen geilen Eintopf. Ja, dann ist die Zeit der leichten Salate offiziell vorbei. Dann darf es gern auch endlich mal wieder was Deftiges sein. Lasst euch schmecken. Wir servieren euch jetzt YouTube mit Desire auf Bayerns Musiksender.

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8: Ich bin Fabian Schaffer. Der Krankenstand in Deutschland ist im ersten Halbjahr leicht gesunken. Das zeigt eine Analyse der HKK-Krankenkasse mithilfe der Daten von gut 600.000 Versicherten. Erstmals sind psychische Erkrankungen die häufigste Ursache für Fehltage. Sie haben Atemwegserkrankungen von der Spitze verdrängt. Psychische Erkrankungen nahmen um gut 9% zu, Atemwegserkrankungen gingen um fast 20% zurück. Die Bundesregierung drückt beim angestrebten Tankrabatt aufs Tempo und hat den Gesetzentwurf dazu auf den Weg gebracht. Er wurde vom Kabinett beschlossen. Von Oktober bis Ende Dezember soll die Energiesteuer auf Diesel und Benzin gesenkt werden. An der Zapfsäule ergibt sich eine Entlastung von bis zu 17 Cent pro Liter. Der Bund nimmt so rund 2,5 Milliarden Euro weniger Steuern ein. Wieder Gewalt gegen Bahnmitarbeiter. Ein 18-Jähriger soll am Bahnhof Bruckberg im Landkreis Landshut einen Lokführer ins Gesicht geschlagen haben. Der 50-Jährige erlitt eine Platzwunde und ein blaues Auge. Vorher hatte eine Zugbegleiterin bemerkt, dass der Angreifer ohne Fahrschein unterwegs war. Als der Lokführer eingreifen wollte, soll der 18-Jährige zugeschlagen haben. Ermittelt wird unter anderem wegen Körperverletzung. Die Ära Jürgen Klopp als Trainer der deutschen Fußballnationalmannschaft ist gestartet und heute lädt er erstmals zu einer Trainingseinheit. Die findet am Nachmittag in Herzogenaurach statt und immerhin dürfen Medien 15 Minuten ihre Aufnahmen machen. Es gibt für die Nations League Spiele gegen die Niederlande, Griechenland und Serbien zwei Kader. Am Donnerstag geht es in Amsterdam gegen die Niederländer.
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9: Heute gibt's Wolken, aber auch Sonne im Freistaat bei 13 bis 20 Grad. Am freundlichsten ist es Richtung Allgäu. Die Nacht dann sternenklar und recht kalt. Temperaturen gehen runter auf 7 bis 1 Grad. Teilweise bildet sich auch mal Nebel. Der Arabella Bayern-Wettertrend. Morgen freuen wir uns auf viel Sonne dann zum kalendarischen Herbstanfang. Am Donnerstag wieder mehr Wolken und ab und zu Regen. Am Freitag aber dann schon wieder oft Sonne und dazu immer so zwischen 13 und 21 Grad.
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10: Schönen Mittag, Andi hier aus der Arabella Bayern Verkehrszentrale mit den wichtigsten Verkehrshinweisen aktuell für euch in Bayern. Auf der A6 Pilsen Richtung Nürnberg zwischen Amberg West und Sulzbach-Rosenberg steht immer noch ein defekter Lastwagen auf der rechten Spur. 50 Minuten mehr einplanen müsst ihr gerade auf der A8 Salzburg Richtung München zwischen Bernau am Chiemsee und Rosenheim weiterhin 10 Kilometer Stau. Und dann habe ich nochmal 3 Kilometer Stau für euch auf der A94 München Richtung Passau zwischen Schwindeck und Waldkraiburg-Ampfing. Da braucht ihr eine halbe Stunde länger. Gute Fahrt und alle aktuellen Staus auch immer in der kostenlosen Arabella Bayern App.
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9: Kurz nach eins, also kurz nach der Mittagspause, der Bauch ist voll, aber leider halt auch immer noch unsere To-Do. Deshalb sorgen wir dafür, dass sie leerer wird. Einfacher klappt's hoffentlich mit jeder Menge 70ern, 80ern und 90ern im Ohr. Den Anfang macht Steve Winwood.

0: Mit 70ern, 80ern und 90ern starten wir Richtung Nachmittag die Stranglers auf Bayerns Musiksender und Always the Sun. Und jetzt was ganz Besonderes für euch.
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0: Für ein bisschen Konzertfeeling bei der Arbeit. Wir genießen Supertramp live auf Bayerns Musiksender mit einem Song, der eigentlich besser zum Frühstück passen würde. Wir hören nämlich Breakfast in America. Jetzt aber trotzdem zum Mittagessen in einer so genialen Live-Version. Ich wünsche euch ganz viel Freude damit.

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20: Wolken, Sonne und 13 bis 20 Grad. So schaut's aus am letzten offiziellen Sommertag bei uns im Freistaat. Ist jetzt nicht so ganz sommerlich. Da wird's morgen schon schöner zum kalendarischen Herbstanfang. Mehr Sonne und auch etwas wärmer. Am Donnerstag dann mehr Wolken und am Freitag wieder öfter Sonne im Arabella Bayern Wettertrend.
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21: Schönen Mittag mit Benjamin aus der Arabella Bayern Verkehrszentrale und hier die wichtigsten Verkehrshinweise aktuell für euch in Bayern. Da gehen wir auf die A8 Salzburg Richtung München zwischen Fraßdorf und Rosenheim. 9 Kilometer Stau, braucht ihr fast eine Dreiviertelstunde länger. Und noch bitte aufpassen auf der A92 München Richtung Deggendorf zwischen Oberschleißheim und Unterschleißheim. Bergungsarbeiten, da ist die linke Spur gesperrt. Ansonsten kommt gut durch und alle aktuellen Staus auch immer in der kostenlosen Arabella Bayern App.
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Ich find's immer noch erstaunlich und bewundernswert zugleich, wie man so hoch singen kann. Die Bee Gees und Paying the Price of Love. Das ist euer Dienstag mit Arabella Bayern. Auf in den letzten offiziellen Sommernachmittag, bevor morgen dann auch im Kalender Herbst steht. Und was könnte besser zum Sommerfinale passen als sonniger Reggae-Sound? Natürlich vom Reggae-King von Bob Marley. Er ist ja meistens mit den Wailers auf der Bühne gestanden. Und die sind letzten Sommer, also nicht diesen Sommer, der ja jetzt auch vorbei ist, sondern im Sommer 2025 für 4 Konzerte in Deutschland gewesen. Unter anderem auch bei uns im Freistaat in München. Jetzt hören wir den Frontmann auf Bayerns Musiksender. Hier ist Bob Marley mit dem Buff.

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14: Ich bin Fabian Schaffer. KI-Tools wie ChatGPT.

0: Party werden in Deutschland immer beliebter. Das zeigt eine neue Studie von ARD und ZDF. 37% nutzen sie mindestens wöchentlich. Vor einem Jahr waren es noch 22% gewesen. Bei den 14- bis 29-Jährigen sind es über zwei Drittel. Bei den über 70-Jährigen nur 8%. Trotzdem bleibt die Mehrheit skeptisch. 54% halten die Informationen für wenig vertrauenswürdig. Die CSU hat in Person von Landtagsfraktionschef Holleczek betont, dass in Bayern eine gute Politik gemacht wird. Er reagiert damit auf die jüngsten Landtagswahlergebnisse mit den Gewinnern Linke und AfD. Ministerpräsident Söder sprach vom Herzmuskel Deutschlands und dass im Freistaat die Welt noch in Ordnung ist. Einen Linksruck brauche das Land nicht, es brauche einen Gerechtigkeitscheck. Fast jede zweite Notaufnahme ist überlastet und das teilweise so stark, dass die Patientensicherheit gefährdet sein kann. Rund die Hälfte aller Krankenhäuser mit Notaufnahmen beklagt. Die angespannte Situation habe sich binnen eines Jahres verschlechtert. Das geht aus einer Umfrage der Gesellschaft für Notfallmedizin hervor. In Herzogenaurach bereitet sich Jürgen Klopp mit den Nationalspielern auf seine Premiere als Fußball-Bundestrainer vor. Am Donnerstag geht es in der Nations League in Amsterdam gegen die Niederlande. Neu mit dabei ist Philipp Treu vom SC Freiburg.
1: Ja, fühlt sich erstmal gut an, auch jetzt mal das erste Mal dabei zu sein, die ganzen Jungs kennenzulernen und deswegen schlichtweg positiven Eindruck auch vom Gesamten, diesen ganzen Rahmenbedingungen. Das ist natürlich schon nochmal was ganz anderes, aber nee, hab da richtig Bock drauf.
0: Nach dem Spiel gegen die Niederländer stehen noch Partien gegen Griechenland, Serbien und schließlich in Griechenland an.
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3: Ja, und der Herbst, der macht sich langsam bemerkbar, ne? Heute Wolken und Sonne im Mix bei 13 bis 20 Grad. Am freundlichsten ist es Richtung Allgäu. Die Nacht dann sternenklar und mit 7 bis 1 Grad ziemlich frisch. Vereinzelt bildet sich auch mal Nebel. Der Arabella Bayern-Wettertrend. Morgen dann der schönste Tag der Woche mit richtig viel Sonne. Am Donnerstag wieder mehr Wolken und ab und zu Regen. Am Freitag schon wieder oft Sonne.
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4: Schönen Nachmittag, Andi hier aus der Arabella Bayern Verkehrszentrale mit den wichtigsten Verkehrshinweisen aktuell für euch in Bayern. Auf der A6 Pilsen Richtung Nürnberg zwischen Amberg West und Sulzbach-Rosenberg steht immer noch der kaputte Lastwagen auf der rechten Spur. Bis der da wegkommt, das wird so circa bis 16 Uhr dauern. Auf der A7 Ulm Richtung Füssenreute zwischen dem Kreuz Ulm-Echingen und dem Dreieck Hittistetten haben wir 4 Kilometer Stau. Da braucht ihr aktuell eine Viertelstunde länger und 40 Minuten verliert ihr auf der A8 Salzburg Richtung München zwischen Fraßdorf und Rosenheim. 7 Kilometer steht da gerade alles. Gute Fahrt und die aktuellsten Staus, die findet ihr auch immer in der kostenlosen Arabella Bayern App.
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3: Servus zusammen. Und ja, ich weiß, ne, es gibt viel zu tun, aber es gibt auch viel zu hören. Und wenn ihr viel Gutes hört, ist es gar nicht mehr so schlimm, viel zu tun, weil dann macht's viel mehr Spaß. 70er, 80er und 90er, gleich Delegation und Annie Lennox und los geht's mit diesem Powerbooster von Survivor. Hier ist Burning Heart auf Bayerns Musiksender.

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14: Heute gibt's mal Wolken und mal Sonne im Freistaat bei 13 bis 20 Grad. Morgen dann deutlich mehr Sonnenschein und bis zu 21 Grad. Und was sagt der Arabella Bayern Wettertrend für den Rest der Arbeitswoche? Am Donnerstag wieder mehr Wolken und am Freitag zum Start Richtung Wochenende wieder mehr Sonne. Besser so als andersrum.
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15: Schönen Nachmittag, Andi hier aus der Arabella Bayern Verkehrszentrale mit den wichtigsten Verkehrshinweisen aktuell für euch in Bayern. Wir schauen auf die A7 Ulm Richtung Füssenreute zwischen Eumittelberg und Nesselwang. Gab es einen Unfall, da läuft jetzt aktuell auch Öl aus, deswegen bitte besonders vorsichtig hier. Da sind aber schon Kräfte unterwegs, um das Ganze wieder zu beseitigen. Auf der A8 München Richtung Stuttgart hat es auch gekracht zwischen Sulzimus und Odelshausen. Ein Unfall, der ist aktuell noch nicht gesichert, die Unfallstelle da. Also unbedingt vorsichtig fahren hier, da hat sich jetzt auch langsam schon ein Stau gebildet. 4 Kilometer ist der inzwischen lang. Eine halbe Stunde müsst ihr mehr einplanen. Und eine Dreiviertelstunde verliert ihr auf der A8, diesmal aber Salzburg Richtung München zwischen Fraßdorf und Rosenheim. 9 Kilometer Stau hier. Gute Fahrt, ganz viel Geduld und alle aktuellen Staus findet ihr auch immer in der kostenlosen Arabella Bayern App.
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10: Ich bin Fabian Schaffer. Bayerns Ministerpräsident Söder will eine Fastlane für Familien mit Kindern einführen, sowohl physisch als auch bei Verwaltungsprozessen. So soll Familien das Schlangenstehen sowie langes Warten so weit wie möglich erspart werden. Wir wollen ein noch kinderfreundlicheres Bayern haben, sagte Söder bei einer Klausurtagung der CSU-Landtagsfraktion in Klosterbanz. Dazu soll etwa ein Familienportal eingeführt werden. In einer App sollen dort unter anderem freie Kita-Plätze angezeigt werden. Ein tödlicher Unfall an einem Freefall Tower überschattet das Münchner Oktoberfest.

0: Noch sind viele Fragen offen, auch die, wie es mit dem betroffenen Fahrgeschäft weitergeht. Helen Martin berichtet.
1: Die Familie, die das Fahrgeschäft betreibt, ist geschockt. Genaueres zum Vorfall könne man aber nicht sagen. Es ist also unklar, wie es für den Freefall Tower weitergeht. Ein 52-jähriger Mitarbeiter war gestern nach einem Unfall im Krankenhaus gestorben. Er hatte sich wohl in einem gesperrten Bereich aufgehalten und war von einer Gondel des Fahrgeschäfts getroffen worden.
0: Der Verein Bürgerbewegung Finanzwende kritisiert Ungleichheit bei der Strafverfolgung in Deutschland. Sozialleistungsbetrug werde konsequenter verfolgt als Wirtschaftskriminalität, heißt es in einem Bericht, den die frühere Cum-Ex-Ermittlerin Broa Hilker vorgestellt hat. Grund seien fehlende Ressourcen bei komplexen Wirtschaftsdelikten. Die Organisation fordert eine eigene Ermittlungseinheit auf Bundesebene sowie einen Straftatbestand für schwere Steuerhinterziehung. Alexander Blessin wird neuer Trainer bei Borussia Mönchengladbach. Der 53-Jährige übernimmt den Job beim Tabellenletzten der Fußball-Bundesliga, teilte der Verein mit. Der frühere St. Pauli-Coach soll morgen vorgestellt werden. Er wird Nachfolger von Eugen Polanski. Gladbach ist mit 4 Niederlagen und 16 Gegentoren historisch schlecht in die Bundesliga-Saison gestartet.
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3: Heute gibt's mal Sonne und mal Wolken bei bis zu 20 Grad. Die Nacht wird dann deutlich kälter. Da werden es zwischen 7 und 1 Grad. Der Arabella Bayern Wettertrend. Morgen zum kalendarischen Herbstanfang gibt's gleich mal viel Sonne und bis zu 21 Grad. Auch am Freitag goldener Herbst. Der Donnerstag wird etwas wechselhafter.
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4: Schönen Nachmittag, Andi hier aus der Arabella Bayern Verkehrszentrale mit den wichtigsten Verkehrshinweisen aktuell für euch in Bayern. Zwischen Eumittelberg und Nesselwang auf der A7 Ulm Richtung Füssenreute, da gab es einen Unfall, da läuft aktuell Öl aus, deswegen bitte besonders vorsichtig hier. Da ist aber schon jemand unterwegs, um das Ganze so schnell wie möglich wieder zu beseitigen. Auf der A8 München Richtung Stuttgart ebenfalls ein Unfall zwischen Sulzemoos und Odelshausen. Da ist noch nichts abgesichert, linker Fahrstreifen ist blockiert und dahinter hat sich ein Stau gebildet. 6 Kilometer ist der lang und eine halbe Stunde verliert ihr da. Eine Dreiviertelstunde müsst ihr mehr einplanen, wenn ihr auf der A8 Salzburg Richtung München unterwegs seid, zwischen Fraßdorf und Rosenheim, 8 Kilometer Stau, und auf der A94 Passau Richtung München, da hat es im Tunnel Wimpersing die Höhenkontrolle ausgelöst, dementsprechend ist der Tunnel da jetzt erstmal gesperrt. Gute Fahrt und alle aktuellen Staus auch immer in der kostenlosen Arabella Bayern App.
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3: Servus zusammen um kurz nach 3. So, und jetzt wäre Nachschub ganz gut. Nein, liebe Chefs, nicht falsch verstehen bitte. Kein Nachschub mehr in Sachen To-Dos. Da, denke ich, hat jeder noch genug. Aber Kaffee-Nachschub und Musik-Nachschub. 70er, 80er und 90er. Chicago gleich für euch. Außerdem Take That. Und zum Start erstmal die unvergessene Tina Turner.

Nachmittag Chicago und Baby, what a big surprise. Ihr hört Arabella Bayern am Dienstagnachmittag und ist es euch auch schon aufgefallen, die Supermärkte sind spätestens seit dem letzten Ferienwochenende voll mit Adventskalendern, Lebkuchen und Schokonikoläusen und auch die Christkinder in Bayern werden schon wieder gesucht. War das früher auch schon so früh? Da hatten wir doch im September noch Sonnencreme statt Spekulatius im Schrank, oder? Und irgendwie war da auch noch ein Herbst dazwischen. Völlig verrückt. Auch, dass heute in genau 100 Tagen schon Silvester ist. Wir lassen es jetzt schon mal krachen mit Madness und Our House auf Bayerns Musiksender.

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11: Mit Sebastian Uhl, grüß Gott. Kommen die Olympischen Spiele zu uns nach Bayern? Ob München für eine deutsche Bewerbung ins Rennen geht, entscheidet sich am Samstag. Heute Abend könnte sich schon eine Richtung abzeichnen. Der Deutsche Olympische Sportbund gibt bekannt, welches Bewerberkonzept aktuell die Nase vorne hat. Für unsere Landeshauptstadt geht es im Dreikampf gegen Berlin und Rhein-Ruhr. Wer in dieser ersten Auswertung führt, holt sich den entscheidenden Rückenwind für die finale Vergabe am Samstag. Eine Fastlane für Familien mit Kindern, die will Bayerns Ministerpräsident Söder einführen, sowohl physisch als auch bei Verwaltungsprozessen. So soll Familien das Schlange stehen sowie langes Warten so weit wie möglich erspart werden. Dazu soll ein Familienportal eingeführt werden. Geplant ist auch eine App, in der unter anderem freie Kita-Plätze angezeigt werden. Und diese Meldung hat Seltenheitswert. In Bayern hat es ein Erdbeben gegeben. Nordwestlich von Mühldorf am Inn in Oberbayern wurde heute Vormittag ein Beben mit der Stärke 3,1 verzeichnet. Gefährlich war das nicht, in den umliegenden Städten und Gemeinden aber durchaus spürbar. Immer gut informiert, mehr Nachrichten für Bayern und die Welt wieder um voll.
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12: Heute hält sich die Sonne noch ein bisschen zurück im Freistaat. Es sind auch viele Wolken am Start, aber zwischendurch kommt sie raus. 13 bis 20 Grad werden es am freundlichsten Richtung Allgäu. Der Arabella Bayern-Wettertrend. Morgen dann der schönste Tag der Woche mit richtig viel Sonne. Der Donnerstag wieder wechselhafter und auch mal nass, aber am Freitag dann schon wieder freundlicher.
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13: Schönen Nachmittag, Andi hier aus der Arabella Bayern Verkehrszentrale mit den wichtigsten Verkehrshinweisen aktuell für euch in Bayern. Auf der A7 Ulm Richtung Füssenreute zwischen Eumittelberg und Nesselwang gab es einen Unfall, da läuft Öl aus, also hier bitte besonders vorsichtig. Auf der A8 München Richtung Stuttgart geht's weiter. Zwischen Sulzemoos und Odelshausen ein Unfall, immer noch ungesichert die Unfallstelle und der linke Fahrstreifen ist blockiert. Und im weiteren Verlauf in Höhe Burgau gab es auch noch einen Unfall, hier

0: Personen auf der Fahrbahn unterwegs. Den längsten Stau, den haben wir auf der A8 Salzburg Richtung München zwischen Fraßdorf und Rosenheim, 7 Kilometer. Da braucht ihr eine Dreiviertelstunde länger. Und gerade eben noch frisch reingekommen von der A96 Lindau Richtung München zwischen Buchloe Ost und Landsberg am Lech West. Da liegen Reifenteile auf dem rechten Fahrstreifen und da steht auch ein defekter Lastwagen. Gute Fahrt und alle aktuellen Staus auch immer in der kostenlosen Arabella Bayern App.
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Für den Fall, dass bei euch die Sonne nicht scheint gerade, ein bisschen Sonne aus dem Radio, Dario G und Sunshine. Schönen Dienstag mit Arabella Bayern und jeder Menge 70ern, 80ern und 90ern und jetzt mit Hall & Oates. Deren Geschichte hat übrigens ziemlich außergewöhnlich begonnen. Daryl Hall und John Oates haben sich in den 60ern in Philadelphia bei einem Bandwettbewerb kennengelernt, als es plötzlich zu einer Schießerei gekommen ist. Beide sind dann im selben Lastenaufzug geflüchtet und dort ins Gespräch gekommen. Zum Glück, ne? Weil daraus ist eins der erfolgreichsten Pop-Duos aller Zeiten geworden. Hier sind Hall & Oates mit Kiss on My List auf Arabella Bayern.

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13: Ich bin Fabian Schaffer. Nach den für die Union schwierigen Wahlergebnissen in Mecklenburg-Vorpommern und Berlin hat die CSU herausgestellt, wie gut die politische Lage in Bayern sei. Bei der Herbstklausur der Landtagsfraktion in Klosterbanz verwies Ministerpräsident Söder auf die guten Ergebnisse einer VBW-Studie.
14: Da kann man sagen, dass Bayern schon gut im Rennen liegt. Und zwar international und national. Wir sind schon der Herzmuskel Deutschlands. Ohne die Kraft, die Bayern entwickelt, wäre gar nicht möglich, viele Finanzsysteme zu stabilisieren. Wäre Wirtschaftswachstum in Deutschland nicht in der Form möglich.
13: Hinsichtlich der Bundespolitik sagte Söder, es brauche Reformen. Alles andere bedeute Stillstand. Allerdings müsse man den Weckruf der Wahlen akzeptieren. Auf der Bahnmesse InnoTrans in Berlin steht künstliche Intelligenz im Mittelpunkt. Siemens und Alstom wollen damit Verspätungen reduzieren und Reparaturen beschleunigen. Bundesverkehrsminister Bilger hat trotzdem kritisiert, die Schiene in Deutschland leiste nicht das, was Fahrgäste erwarten. Grund sei vor allem das alte Schienennetz. Die EU-Kommission will zudem einheitliche Bahntickets für Reisen quer durch Europa einführen. Bundestag und Bundesrat sollen noch in dieser Woche über den geplanten Tankrabatt entscheiden. Das Bundeskabinett hat den Gesetzentwurf auf den Weg gebracht. Vorgesehen ist, die Steuern auf Benzin und Diesel zu senken. Der Rabatt soll am 1. Oktober starten und 3 Monate gelten. Langfristig

0: soll ein Spritpreisdeckel Entlastung bringen. Der frühere DFB-Teammanager Oliver Bierhoff hat die Nationalmannschaft kritisiert und dafür wird nun er kritisiert. Matthias Sammer sagte bei Sky, Bierhoff sei mitverantwortlich für flache Hierarchien im Team gewesen. Das sei im Leistungssport aber eine Katastrophe, so Sammer. Bierhoff hatte im Kicker fehlende Persönlichkeiten und Charakterstärke im DFB-Team bemängelt.
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2: Heute gibt's Wolken, aber auch Sonne im Freistaat bei 13 bis 20 Grad. Am freundlichsten ist es Richtung Allgäu. Die Nacht dann sternenklar und recht kalt. Temperaturen gehen runter auf 7 bis 1 Grad. Teilweise bildet sich auch mal Nebel. Der Arabella Bayern-Wettertrend. Morgen freuen wir uns auf viel Sonne dann zum kalendarischen Herbstanfang. Am Donnerstag wieder mehr Wolken und ab und zu Regen. Am Freitag aber dann schon wieder oft Sonne und dazu immer so zwischen 13 und 21 Grad.
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3: Schönen Feierabend, Andi, hier aus der Arabella Bayern Verkehrszentrale mit den wichtigsten Verkehrshinweisen aktuell für euch in Bayern. Und wenn es heute Probleme auf der Autobahn gibt, dann auf der A8 einmal die A8 München Richtung Stuttgart zwischen Sulzemoos und Odelzhausen ein Unfall. Da wird immer noch dran gewerkelt, dass da der linke Fahrstreifen wieder freigegeben werden kann. Dementsprechend staut sich dahinter auch noch. Und im weiteren Verlauf in Höhe Burgau auch eine Unfallstelle, die noch ungesichert ist. Da sind auch Personen auf der Fahrbahn unterwegs. Und da gibt es jetzt auch einen 4 Kilometer Stau. Fast eine halbe Stunde verliert ihr da gerade. Fast 40 Minuten müsst ihr mehr einplanen auf der A8 Salzburg Richtung München zwischen Bernau am Chiemsee und Rosenheim. Da sind jetzt noch 8 Kilometer Stau. Gute Fahrt, ganz viel Geduld und alle aktuellen Staus auch immer in der kostenlosen Arabella Bayern App.
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2: Ich sag Servus und Hi und Bye Bye. Bye bye Sommer. Morgen kalendarischer Herbstanfang. Wir könnten jetzt natürlich einfach abwarten und Tee trinken oder uns nochmal das Sommerfeeling in die Arbeit holen. Ich wäre ja fürs Zweite. Machen wir gleich unter anderem mit Ace of Base. Jetzt aber erstmal das Dirty Dancing Duett von Bill Medley und Jennifer Warnes.

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1: Gebrannte Mandeln, ein Riesenrad und zwei große Bierzelte, so richtig schön klassisch. Auf dem Festplatz in Ingolstadt startet am Freitag das Herbstfest. Schaut vorbei und probiert die Fahrgeschäfte aus. Geht bis kommende Woche Sonntag. Und bis in die Nacht shoppen, das geht im schwäbischen Dillingen an der Donau. Da ist am Freitag die lange Einkaufsnacht bis 23 Uhr. Die Innenstadt wird zur beleuchteten Flaniermarkt.

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6: Mit Sebastian Uhl, grüß Gott. Wie geht es nach dem tödlichen Betriebsunfall an einem Fahrgeschäft des Münchner Oktoberfests weiter? Vom Betreiber des Freefall Towers heißt es, er könne noch nichts zu dem Vorfall sagen. Zunächst muss auch der TÜV einem Neustart zustimmen. Ein 52-jähriger Mitarbeiter war gestern nach dem Unfall an dem Fahrgeschäft im Krankenhaus gestorben. Wieder Gewalt gegen Bahnmitarbeiter. Ein 18-Jähriger soll am Bahnhof Bruckberg im Landkreis Landshut einen Lokführer ins Gesicht geschlagen haben. Der 50-Jährige erlitt eine Platzwunde und ein blaues Auge. Vorher hatte eine Zugbegleiterin bemerkt, dass der Angreifer ohne Fahrschein unterwegs war. Als der Lokführer eingreifen wollte, soll der 18-Jährige zugeschlagen haben. Und die Ära Jürgen Klopp als Trainer der deutschen Fußballnationalmannschaft ist gestartet. Heute hat er im mittelfränkischen Herzogenaurach seine erste Trainingseinheit abgehalten. Für die Nations League-Spiele gegen die Niederlande, Griechenland und Serbien gibt es 2 Kader. Am Donnerstag geht es in Amsterdam gegen die Niederlande los. Immer gut informiert, mehr Nachrichten für Bayern und die Welt wieder um voll.
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7: Wolken, Sonne und 13 bis 20 Grad. So schaut's aus am letzten offiziellen Sommertag bei uns im Freistaat. Ist jetzt nicht so ganz sommerlich. Da wird's morgen schon schöner zum kalendarischen Herbstanfang. Mehr Sonne und auch etwas wärmer. Am Donnerstag dann mehr Wolken und am Freitag wieder öfter Sonne im Arabella Bayern Wettertrend.
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8: Schönen Feierabend, Andi aus der Arabella Bayern Verkehrszentrale, hier mit den wichtigsten Verkehrshinweisen aktuell für euch in Bayern. Auf der A8 München Richtung Stuttgart in Höhe Burgau, da gibt's eine Unfallstelle, die ist immer noch ungesichert. Personen sind da auf der Fahrbahn unterwegs und dahinter hat sich ein 5 Kilometer Stau gebildet. Da braucht ihr aktuell eine halbe Stunde länger. Fast 50 Minuten auch immer noch auf der A8 Salzburg Richtung München zwischen Bernau am Chiemsee und Rosenheim. 8 Kilometer Stau, der längste Stau des Tages heute. Und auf der A96 Lindau Richtung München bei der Einfahrt Inning am Ammersee, da haben wir eine Ölspur auf der Fahrbahn, also hier bitte besondere Vorsicht. Gerade eben noch frisch reingekommen auf der A99, der Westumfahrung Richtung Lindau zwischen München-Neuherberg und dem Dreieck München-Allach. 7 Kilometer sind es hier, die ihr steht und auch hier eine halbe Stunde, die ihr länger einplanen müsst. Gute Fahrt und alle aktuellen Staus auch immer in der kostenlosen Arabella Bayern App.
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Und es ist schon erstaunlich, oder? Egal wie stressig so ein Nachmittag ist, aber immer wenn er singt, fühlen wir uns doch gleich ein bisschen relaxter. Lionel Richie und My Destiny. Schön Start Richtung Feierabend mit Arabella Bayern und jetzt mit einem Mann, dessen Name ziemlich lustig klingt, wenn man nur einen Buchstaben ändert. Da hat sich eine Kollegin auch schon mal wirklich nett versprochen. Aus Kenny Loggins wird nämlich ganz, ganz schnell aus Versehen mal Kenny Leggins. Den hören wir jetzt mit Welcome to Hardline auf Bayerns Musiksender. Und die Leggins zieht ihr dann vielleicht am Feierabend später daheim an. 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
9: Ich bin Fabian Schaffer. Bayern will noch mehr für Familien tun, nicht nur mit Geld, sondern auch mit Erleichterungen. Das hat Ministerpräsident Söder bei der CSU-Fraktionsklausur in Klosterbanz angekündigt. Ein Beispiel?
10: Wenn es um Warteschlangen geht, egal in welcher Form, eine Fastlane für Familien. Ein Erwachsener und ein Kind ist quasi an dem Stelle die Familie. Wir wollen ein kinderfreundliches, noch kinderfreundlicheres Bayern haben.
9: Außerdem will Söder ein neues Familienportal einführen. In einer App sollen unter anderem freie Kita-Plätze angezeigt werden. Eine Mehrheit der Deutschen will, dass Kanzler Merz zurücktritt. Das zeigt eine Umfrage im Auftrag von RTL. 55% der Befragten sprechen sich dafür aus, 40% wollen, dass Merz im Amt bleibt. Besonders groß ist die Zustimmung für einen Rücktritt unter AfD-Anhängern mit 89%. In der Union lehnen 78% einen Rücktritt ab. Bei der US-Airbase Spangdahlem in der Eifel ist ein Militärflugzeug abgestürzt. Ein Mensch ist verletzt worden. Das hat der Eifelkreis Bitburg-Prüm mitgeteilt. Zum Unfallhergang gibt es noch keine Angaben. Die US-Luftwaffe äußert sich bisher nicht. In Spangdahlem ist eine F-16-Staffel mit rund 20 Flugzeugen stationiert. Bereits 2019 war dort ein US-Kampfjet abgestürzt. Alexander Blessin wird neuer Trainer bei Borussia Mönchengladbach. Der 53-Jährige übernimmt den Job beim Tabellenletzten der Fußball-Bundesliga, teilte der Verein mit. Der frühere St. Pauli-Coach soll morgen vorgestellt werden. Er wird Nachfolger von Eugen Polanski. Gladbach ist mit 4 Niederlagen und 16 Gegentoren historisch schlecht in die Bundesliga-Saison gestartet.
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1: Heute gibt es im Freistaat einen Mix aus Wolken und Sonne bei 13 bis 20 Grad. Am meisten Sonne bekommt die Richtung Allgäu ab. Der Arabella Bayernwetter Trend. Morgen viel Sonne, am Donnerstag wieder mehr Wolken und am Freitag wieder öfter Sonne. Dazu bis zu 21 Grad.
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2: Schönen Feierabend, Andi hier aus der Arabella Bayern Verkehrszentrale mit den wichtigsten Verkehrshinweisen aktuell für euch in Bayern. Wenn ihr auf der A3 Linz Richtung Passau unterwegs seid, dann plant mal 40 Minuten mehr ein. Zwischen Pocking und Passau Süd steht auf 2 Kilometern gerade alles. Auf der A8 München Richtung Stuttgart in Höhe Burger gab es einen Unfall. Dahinter hat sich ein 4 Kilometer Stau gebildet und da braucht ihr aktuell 20 Minuten länger. Und der längste Stau, 45 Minuten ist der lang, auf der A8 Salzburg Richtung München zwischen Bernau am Chiemsee und Rosenheim 10 Kilometer Stau, wie gesagt. Auf der A99 der Westumfahrung Richtung Lindau zwischen München-Ludwigsfeld und dem Tunnel Allach gab es einen Unfall mit einem LKW auf dem rechten Fahrstreifen. Auch hier 7 Kilometer Stau und auch eine Dreiviertelstunde Zeitverlust. Gute Fahrt und alle aktuellen Staus auch immer in der kostenlosen Arabella Bayern App.
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1: Servus zusammen. Und während die einen noch gut 3 Stunden fleißig sind in den bayerischen Läden und Supermärkten, starten die anderen jetzt schon in den wohlverdienten Feierabend. Also entweder durchhalten oder durchschnaufen. Aber bitte nicht durchdrehen. Höchstens vor Freude, weil unsere 70er, 80er und 90er so genial sind. Gleich Real Thing und Tess Bell Archer und davor Fergal Sharkey.
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1: Heute für den Thomas aus Regensburg und der kann einem echt leid tun. Thomas schreibt, also heute war echt nicht mein Tag. Seit 7 in der Früh klingelt mein Telefon gefühlt im Minutentakt. Zwischendrin noch 3 Baustellen gleichzeitig und natürlich kommt 5 Minuten vor Feierabend noch jemand mit, hast du ganz kurz Zeit? Und jeder weiß doch, dass ganz kurz niemals ganz kurz ist. Jetzt ist aber endlich Feierabend und ich merke, wie platt ich eigentlich bin. Deshalb brauche ich unbedingt meinen Lieblingshit. Es wäre wirklich geil, wenn ihr mir A Future Kill von Duran Duran spielen würdet. Lieber Thomas, PC aus und Radio laut. Hier kommt dein Feierabendsong auf Bayerns Musiksender.

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8: Mit Sebastian Uhl, grüß Gott. Kommen die Olympischen Spiele zu uns nach Bayern? Ob München für eine deutsche Bewerbung ins Rennen geht, entscheidet sich am Samstag. Heute Abend könnte sich schon eine Richtung abzeichnen. Der Deutsche Olympische Sportbund gibt bekannt, welches Bewerberkonzept aktuell die Nase vorne hat. Für unsere Landeshauptstadt geht es im Dreikampf gegen Berlin und Rhein-Ruhr. Wer in dieser ersten Auswertung führt, holt sich den entscheidenden Rückenwind für die finale Vergabe am Samstag. Eine Fastlane für Familien mit Kindern, die will Bayerns Ministerpräsident Söder einführen, sowohl physisch als auch bei Verwaltungsprozessen. So soll Familien das Schlange stehen sowie langes Warten so weit wie möglich erspart werden. Dazu soll ein Familienportal eingeführt werden. Geplant ist auch eine App, in der unter anderem freie Kita-Plätze angezeigt werden. Und diese Meldung hat Seltenheitswert. In Bayern hat es ein Erdbeben gegeben. Nordwestlich von Mühldorf am Inn in Oberbayern wurde heute Vormittag ein Beben mit der Stärke 3,1 verzeichnet. Gefährlich war das nicht, in den umliegenden Städten und Gemeinden aber durchaus spürbar. Immer gut informiert, mehr Nachrichten für Bayern und die Welt wieder um voll.
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9: Heute gibt's mal Wolken und mal Sonne im Freistaat bei 13 bis 20 Grad. Morgen dann deutlich mehr Sonnenschein und bis zu 21 Grad. Und was sagt der Arabella Bayern-Wettertrend für den Rest der Arbeitswoche? Am Donnerstag wieder mehr Wolken und am Freitag zum Start Richtung Wochenende wieder mehr Sonne. Besser so als andersrum.
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10: Schönen Feierabend, Andi hier aus der Arabella Bayern Verkehrszentrale mit den wichtigsten Verkehrshinweisen aktuell für euch in Bayern. Und es ist wirklich wahnsinnig viel los. Wir schauen zuerst auf die A3 Linz-Passau zwischen Pocking und Passau Süd. In beiden Richtungen gerade Löscharbeiten, da ist die Feuerwehr unterwegs, da brennt ein LKW. Da raucht es natürlich auch sehr stark, deswegen sieht man relativ schlecht. Und in dem Stau, der sich gebildet hat, bitte unbedingt an die Rettungsgasse denken. Das Ganze dauert wahrscheinlich noch bis 18 Uhr. Oh ja, und der angesprochene Stau ist 3 Kilometer lang zwischen dem Grenzübergang Suben und Passau Süd. Und da steht ja aktuell eine Stunde drin. Nochmal die A3, diesmal aber Nürnberg Richtung Würzburg zwischen Höchstadt Nord und Schlüsselfeld. Ein Unfall, die Richtungsfahrbahn ist hier auch komplett gesperrt. Polizei ist gerade schon vor Ort und versucht das Ganze jetzt langsam wieder aufzudröseln. Aber auch hier 3 Kilometer Stau und über eine Stunde, die ihr mehr einplanen solltet. Und dann habe ich nochmal eine Stunde Zeitverlust auf der A99, der Westumfahrung Richtung Süden zwischen München, Fröttmanning Nord und München, Neuherberg. Da haben wir eine Ölspur und im weiteren Verlauf, da gab es einen Unfall mit einem LKW zwischen München, Ludwigsfeld und dem Tunnel Allach. Da ist die rechte Spur blockiert und hier staut sich's wie gesagt auf 8 Kilometern und eine Stunde solltet ihr da auf jeden Fall mehr einplanen. Gute Fahrt und alle aktuellen Staus auch immer in der kostenlosen Arabella Bayern App.
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10: Ich bin Fabian Schaffer. Bayerns Ministerpräsident Söder will nach der Berlin-Wahl den gerade erst erneuerten Hauptstadtvertrag noch einmal aufmachen. Wenn die Linkspartei tatsächlich an die Regierung komme, müsse das noch mal neu diskutiert werden, so Söder.
11: Aber es kann nicht sein, dass der Bund endlos Geld zahlt und wir endlos Geld zahlen dafür, dass wir am Ende eine antisemitische Führung haben, in der bei Partys Clan-Kriminelle dabei sind. Das ist ja alles abenteuerlich, wenn ich das sagen darf.
10: Der neue Hauptstadtfinanzierungsvertrag sieht vor, dass Berlin vom Bund bis 2037 mehr Geld für Sicherheit und Kultur bekommen soll. Außerdem ist Söder der Länderfinanzausgleich zulasten Bayerns schon lange ein Dorn im Auge. Im Streit um Grönland haben die USA, Dänemark und die Arktisinsel ein Abkommen geschlossen. US-Präsident Trump, die dänische Ministerpräsidentin Frederiksen und der grönländische Regierungschef Nielsen unterzeichneten am Rande der UN-Vollversammlung in New York eine Vereinbarung, in der es um Sicherheitsinteressen geht. Zuvor hatte Trump in seiner Rede unter anderem ein baldiges Ende des Ukraine-Kriegs angekündigt. Nach den Niederlagen der CDU bei 3 Landtagswahlen hat die Spitze der Unionsfraktion Kanzler Merz Rückendeckung zugesichert. Die erste parlamentarische Geschäftsführerin Dos Santos Vinz sagte, Merz habe die volle Unterstützung der Fraktionen. CSU-Landesgruppenchef Hoffmann erklärte, seine Partei führe keine Personaldebatte über den Kanzler. Nun müsse es um Inhalte und die weitere Regierungsarbeit gehen. Der österreichische Investor René Benko ist in einem teilweise neu aufgerollten Prozess zu 2,5 Jahren Haft verurteilt worden. Das Landesgericht Innsbruck sah es als erwiesen an, dass der 49-Jährige seine Gläubiger geschädigt hat. Dabei ging es um eine Mietkostenvorauszahlung von 360.000 Euro, obwohl sein Siegner Imperium bereits in Schwierigkeiten steckte. Benko sitzt seit Anfang 2025 in U-Haft.
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12: Heute gibt's mal Sonne und mal Wolken bei bis zu 20 Grad. Die Nacht wird dann deutlich kälter. Da werden es zwischen 7 und 1 Grad. Der Arabella Bayern Wettertrend. Morgen zum kalendarischen Herbstanfang gibt's gleich mal viel Sonne und bis zu 21 Grad. Auch am Freitag goldener Herbst. Der Donnerstag wird etwas wechselhafter.

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1: Guten Feierabend, Andi hier aus der Arabella Bayern Verkehrszentrale mit den wichtigsten Verkehrshinweisen aktuell für euch in Bayern. Wahnsinnig viel los zum Feierabend. Wir schauen auf die A3 Nürnberg Richtung Würzburg zwischen Höchstadt Nord und Schlüsselfeld. Ein Unfall, da ist die Richtungsfahrbahn aktuell komplett gesperrt. Hier ist auch ein Rettungshubschrauber im Einsatz. Bitte denkt da an die Rettungsgasse für die Einsatzfahrzeuge. Da dauert es jetzt auch eine Stunde länger. 4 Kilometer Stau haben sich da schon gebildet. Dann bleiben wir auf der A3, diesmal aber Linz-Passau zwischen Pocking und Passau Süd in beiden Richtungen gerade Löscharbeiten. Da steht ein brennender LKW und raucht natürlich über die komplette Fahrbahn. Deswegen sieht man da relativ schlecht. Auch hier bitte an die Rettungsgasse denken. Und auch hier 4 Kilometer Stau und eine Stunde, die ihr länger braucht zwischen dem Grenzübergang Suben und Passau Süd. Die A8 ist noch mit dabei mit einer Dreiviertelstunde Stau auf der Strecke zwischen Bernau am Chiemsee und Rosenheim. 8 Kilometer Stau sind es hier. Und die A99, die Westumfahrung Richtung Lindau zwischen dem Tunnel Aubing und Germering Nord. Da steht ein defektes Fahrzeug auf dem Standstreifen. Personen sind auf der Fahrbahn unterwegs und da braucht ihr aktuell auch eine Dreiviertelstunde länger zwischen München-Neuherberg und dem Dreieck München-Allach. 8 Kilometer Stau sind das. Gute Fahrt und alle aktuellen Staus auch immer in der kostenlosen Arabella Bayern App.
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2: Vielleicht steht ja euer Abendessen schon auf dem Tisch. Ja, oder ihr seid gerade am Kochen. Vielleicht vor Wut, wenn ihr euch in der Arbeit geärgert habt. Aber hoffentlich kocht ihr statt vor Wut mit Spaß und mit guter Laune. Ach ja, und natürlich auch mit guter Musik. 70er, 80er und 90er. Los geht's mit Layback und dem Baker Man.

ein legendärer Disco-Kult aus den 70ern, Night Fever von den Bee Gees. Schönen Feierabend mit Arabella Bayern. Und ein richtiger Feierabend ist es ja für euch, wenn ihr heute zum Beispiel Geburtstag habt. Falls ja, dann... Ihr feiert dann zusammen mit Rocklegende Joan Chett. Sie zählt zu den legendärsten Rock'n'Roll-Stars und gilt als absolute Ikone. Joan hat ja damals in den 70ern eine der ersten nur aus Frauen bestehenden Rockbands gegründet. 68 wird sie heute. 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
4: Mit Sebastian Uhl, grüß Gott. Wie geht es nach dem tödlichen Betriebsunfall an einem Fahrgeschäft des Münchner Oktoberfests weiter? Vom Betreiber des Freefall Towers heißt es, er könne noch nichts zu dem Vorfall sagen. Zunächst muss auch der TÜV einem Neustart zustimmen. Ein 52-jähriger Mitarbeiter war gestern nach dem Unfall an dem Fahrgeschäft im Krankenhaus gestorben. Wieder Gewalt gegen Bahnmitarbeiter. Ein 18-Jähriger soll am Bahnhof Bruckberg im Landkreis Landshut einen Lokführer ins Gesicht geschlagen haben. Der 50-Jährige erlitt eine Platzwunde und ein blaues Auge. Vorher hatte eine Zugbegleiterin bemerkt, dass der Angreifer ohne Fahrschein unterwegs war. Als der Lokführer eingreifen wollte, soll der 18-Jährige zugeschlagen haben. Und die Ära Jürgen Klopp als Trainer der deutschen Fußballnationalmannschaft ist gestartet. Heute hat er im mittelfränkischen Herzogenaurach seine erste Trainingseinheit abgehalten. Für die Nations League-Spiele gegen die Niederlande, Griechenland und Serbien gibt es 2 Kader. Am Donnerstag geht es in Amsterdam gegen die Niederlande los. Immer gut informiert, mehr Nachrichten für Bayern und die Welt wieder um voll.
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5: Und wir freuen uns schon mal auf morgen. Da geht zwar ganz offiziell der Herbst los, aber es wird schön bei uns im Freistaat, sonnig und angenehm warm. Davor aber erstmal ziemlich kalt, heute Nacht zwischen 7 und 1 Grad. Ja, da brauchen wir unterwegs auf jeden Fall schon mal diese Zeitung.
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4: Feierabend auf die Straßen. Jetzt schauen wir noch gemeinsam auf die größten Staus und Verkehrsmeldungen aus Bayern. Da ist leider noch ein bisschen was dabei im Feierabendverkehr. Die A3 Nürnberg Richtung Würzburg ist nach wie vor komplett gesperrt zwischen Höchstadt Nord und Schlüsselfeld. Hier laufen nach einem Unfall Bergungsarbeiten. Bitte unbedingt die Rettungsgasse frei halten. Es ist eine Umleitung eingerichtet. Hier spart ihr auf jeden Fall Zeit. Dann noch ein Stau von der A8 Salzburg in Richtung München. Zwischen Bernau am Chiemsee und Rosenheim steht ihr 9 Kilometer und verliert eine knappe 3/4 Stunde. Und noch ein bisschen mehr Geduld braucht ihr auf der A3 Linz Richtung Passau. Zwischen dem Grenzübergang Suben und Passau Süd sind es 3 Kilometer, die ihr steht. Der Zeitverlust wird aktuell angegeben mit 1 Stunde, also hier ganz viel Geduld. Ich wünsche euch eine gute Fahrt in den Feierabend. 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

weil zusammen einfach alles mehr Spaß macht. The Farm und All Together Now. Entspannten Feierabend mit Arabella Bayern und durchhalten, ne, wenn ihr noch in der Spätschicht steckt. Wir sind bei euch jetzt mit den Jungs von Toto. Und ja, die haben's in ihren großen Hits oft auch mal ganz schön krachen lassen. Denken wir nur zum Beispiel an Hold the Line. Oder auch an Rosanna. Aber auch Rocker können ganz sanft und entspannt, zum Beispiel bei diesem großen 80er, den wir jetzt hören, Africa auf Arabella Bayern.

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5: Ich bin Moritz Einzel. US-Präsident Trump will die Militärpräsenz der Vereinigten Staaten auf Grönland deutlich ausbauen. Vor der UN-Vollversammlung in New York hat Trump erklärt, die USA würden zwei sehr große Militärstützpunkte bauen. Im Anschluss unterzeichnete er mit Vertretern Dänemarks und Grönlands ein Sicherheitsabkommen. In den vergangenen Monaten hatte Trump mehrfach mit der Annexion Grönlands gedroht. Nach den jüngsten Wahlniederlagen der CDU gibt's jetzt auch aus der Unionsfraktion Rückendeckung für Bundeskanzler Merz. Fraktionschef Frei hat vor der heutigen Sitzung gesagt:
6: Der Bundeskanzler hat unsere Unterstützung und ja, ich bin davon überzeugt, dass wir gemeinsam mit der SPD die verabredeten Reformvorhaben auch tatsächlich zügig durchsetzen können.
5: Und beim Streitthema Rentenreform sind sich Union und SPD offenbar näher gekommen. Da seien nur noch Detailfragen offen, so Frei. Es geht um eine Härtefallregelung bei der Frühverrentung für besonders langjährig Versicherte. Bayerns Ministerpräsident Söder will Familien im Freistaat bevorzugen. Im Rahmen der CSU-Fraktionsklausur in Klosterbanz sagte der Parteichef, da gehe es zum Beispiel um eine Fastlane bei Warteschlangen im öffentlichen Raum.
7: Bei einer Warteschlange haben Familien Vorrang. Kommen schneller voran. Für die Kinder ist ein Signal gesetzt für ein familienfreundliches Bayern.
5: Außerdem, so Söder, soll eine Kita-App kommen, die freie Plätze anzeigt. Vor der Entscheidung über den deutschen Olympiabewerber am Samstag geht München als leichter Favorit ins Rennen. Die Evaluierungskommission des Deutschen Olympischen Sportbundes hat der Münchner Bewerbung 87 von 100 möglichen Punkten gegeben. Die Bewerbung Köln-Rhein-Ruhr landet mit 85 Punkten knapp dahinter. Kaum noch Chancen dürfte Berlin haben mit knapp 75 Zählern. Das Votum der DOSB-Prüfer ist für die Abstimmung allerdings nicht bindend.
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8: Mit dem Regen ist es heute Nacht dann erstmal vorbei. Der Himmel lockert so ein bisschen auf. Der Wind wird auch weniger, aber warm anziehen. In der Nacht kühlt es nämlich ganz schön runter auf +2 bis maximal +6 Grad. Morgen ein Traumtag. Frühnebelfelder lösen sich schnell auf. Danach gibt es strahlenden Sonnenschein. Bis zu 11 Stunden scheint sie bei 15 bis 19 Grad. Donnerstag schlägt das Wetter wieder ein bisschen um, wird wechselhafter. Windig, teils kräftige Schauer und Gewitter, vor allen Dingen an den Alpen. Die Höchstwerte dann 13 bis 18 Grad.
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8: Servus, ich bin Simon Egersberger. Jetzt teilt sich Bayern so ein bisschen in zwei Lager. Die einen werfen daheim schon die Schuhe in die Ecke, die anderen stehen noch mitten auf der Straße oder im Laden oder ihr habt Schichtdienst und arbeitet sogar noch bis spät in die Nacht. Egal auf welcher Seite ihr gerade seid, wir halten zusammen durch. Schönen Abend mit Arabella Bayern und 70ern, 80ern, 90ern. Hier sind Mike Oldfield und Maggie Reilly mit Moonlight Shadow.

George Michael auf Bayerns Musiksender. Euch einen schönen Dienstagabend. Schauen wir mal kurz aufs Datum. Heute ist der 22. September. Und in genau 100 Tagen ist schon wieder Silvester. Und ab heute geht dann so diese alljährliche Hüttenutopie wieder los. Ne? Alle suchen die perfekte einsame Berghütte mit 3 Meter Neuschnee und Kaminfeuer. Am Ende wissen wir alle, wie der 31. Dezember ausgeht. Wir sitzen doch wieder daheim am Tisch, schmelzen die 5. Lage Gouda im Raclette-Pfännchen ein und denken uns, wie konnte das Jahr jetzt schon wieder so schnell verfliegen? Aber noch hat Silvester Pause. Erstmal genießen wir die goldenen Herbsttage in Bayern und vor allen Dingen diesen Dienstagabend mit 70ern, 80ern, 90ern. Hier sind Hot Chocolate und No Doubt About It auf Arabella Bayern.

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1: Die Wolken heute Nacht sind weg und macht Platz für eine klare, aber doch ziemlich frische Nacht. Stellenweise bildet sich dann Nebel und die Temperaturen sacken ab auf 6 bis frostige 2 Grad. Alles noch im Plusbereich, aber schon ganz schön kühl. Morgen haben wir dann erst noch ein bisschen Nebel, wenn der aber weg ist, scheint in Gesamtbayern den ganzen Tag die Sonne bei bis zu 19 Grad. Am Donnerstag übernehmen dann wieder die Regenwolken. Da ziehen teilweise auch gewittrige Schauer durch. An den Bergen regnet es auch länger kräftig und es wird windiger. Dazu 13 bis 18 Grad.
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The Romantics auf Bayerns Musiksender Talking in Your Sleep. Euch einen schönen Abend. Und wenn es jetzt dann draußen im Herbst manchmal ungemütlicher wird, dann läuft unser Gehirn wieder auf Hochtouren. Das haben nämlich Forscher herausgefunden. Bei Sonnenschein ist unser Kopf im Dauerspagat. Wir sitzen in der Arbeit und denken insgeheim aber eigentlich an Badesee, Eisbecher und Biergarten. Kühleres Herbstwetter, da schaltet das Kopfkino dann ab. Gerade bei eher verregneten Tagen steht der mentale Tunnel. Die Konzentration schießt total nach oben. Und der Frühherbst ist die beste Zeit des Jahres, um neue Projekte anzupacken. Egal ob Steuererklärung irgendwie noch oder renovieren oder die neue Idee im Job. Also, wenn es draußen ungemütlich wird vom Wetter her, dann ziehen wir es einfach durch.

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3: Ich bin Moritz Einzel. Eine Debatte um das System der Krankenversicherung hat Bundeskanzler Merz gestern ausgelöst. Er sprach nämlich bei Unterschieden zwischen privater und gesetzlicher Versicherung von einem Gerechtigkeitsproblem. Die Systemdebatte wurde heute aber direkt wieder abgeräumt, etwa von Unionsfraktionschef Frei.
4: Aber das, was gemeinhin interpretiert worden ist, dass das System aus gesetzlicher Krankenversicherung und privater Krankenversicherung in Frage stünde, das kann ich nun absolut nicht sagen. Das ist auch nicht gemeint gewesen vom Bundeskanzler. Und das wäre auch nicht unsere Politik in dieser Frage.
3: Frei verwies darauf, dass die Koalition unter anderem dafür sorgen will, dass Kassenpatienten schneller Facharzttermine bekommen. Weniger als 24 Stunden nach dem tödlichen Unfall auf dem Münchner Oktoberfest ist der Freefall-Turm Hangover wieder in Betrieb. Der TÜV hat nach Angaben der Betreiberfamilie bei der technischen Überprüfung des Fahrgeschäfts keine Mängel festgestellt. Gestern Abend hatte die Gondel des Turms beim Herabfahren einen 52-jährigen Sicherheitsmann getroffen und tödlich verletzt. Die USA bauen ihre Militärpräsenz auf Grönland aus. Vor der UN-Vollversammlung in New York hat Präsident Trump erklärt, die USA würden zwei sehr große Militärstützpunkte bauen. Anschließend unterzeichnete er mit Vertretern Dänemarks und Grönlands ein Sicherheitsabkommen. Trump hatte zuvor mehrmals damit gedroht, Grönland zu annektieren. Die Region Köln-Rhein-Ruhr geht mit Rostock-Warnemünde als Standort für die Segel-Events in den Endspurt der nationalen Bewerbungsphase für die Olympischen Spiele. Das hat der Deutsche Olympische Sportbund mitgeteilt. München geht mit Kiel ins Rennen. Einer Evaluierung zufolge deutet sich ein Kopf-an-Kopf-Rennen zwischen München und der NRW-Bewerbung an. Die DOSB-Prüfer sehen die beiden Konzepte klar vor der Bewerbung Berlins. Die Entscheidung fällt dann am Samstag.
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5: Es wird eine ruhige Nacht vom Wetter her. Der Wind lässt nach und teilweise haben wir sternenklaren Himmel. Dadurch wird es aber auch ein bisschen zapfig. Also morgen früh starten wir teilweise gerade mal mit 2 bis 6 Grad in den Tag. Und es ist oft noch so ein bisschen neblig. Aber wenn der Frühnebel weg ist, dann haben wir goldenes Herbstwetter. Es gibt Sonne satt von früh bis spät und das Ganze bei bis zu 19 Grad. Am Donnerstag sind Schirm und Regenjacke wieder nicht verkehrt. Von Westen her ziehen immer wieder Schauer und einzelne Gewitter auch durch. Vor allen Dingen an den Alpen regnet es ein bisschen kräftiger. Temperaturen dann 13 bis 18 Grad.
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5: Schönen guten Abend, ich bin Simon Egersberger. Heute ist der Ehrentag der Elefanten. Grüße in alle bayerische Zoos und ein kräftiges... Vielleicht haben Otto und Herr Teelieb eine schöne Überraschung geplant. Euch einen schönen Abend mit 70ern, 80ern, 90ern auf Bayerns Musiksender. Hier sind Heaven 17 und Trouble.

90er auf Arabella Bayern mit Beloved und Sweet Harmony. Euch einen schönen Dienstagabend. Einer der größten deutschen Hits der 80er war als Single ein totaler Flop. Herbert Grönemeyer, Flugzeuge im Bauch. Es hat gerade mal für Platz 44 in der Hitparade gereicht und er hat die Ballade damals komplett selbst geschrieben und produziert. Gib mir mein Herz zurück, du brauchst meine Liebe nicht. Diesen Satz haben wir wahrscheinlich alle schon mal mitgesungen, weil fast jeder von uns genau diesen Moment kennt. Du liegst neben einem Menschen und merkst plötzlich, dass innerlich irgendwie schon alles vorbei ist. Und genau dieses Gefühl hat Herbert Grönemeyer damals aufgeschrieben. Eiskalt, schonungslos und ohne jedes Drumherum. Und genau deswegen geht diese Ballade auch heute noch so unter die Haut. Hier ist Herbert Grönemeyer, Flugzeuge im Bauch auf Arabella Bayern.

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2: Mit dem Regen ist es heute Nacht dann erstmal vorbei. Der Himmel lockert so ein bisschen auf. Der Wind wird auch weniger, aber warm anziehen. In der Nacht kühlt es nämlich ganz schön runter auf +2 bis maximal +6 Grad. Morgen ein Traumtag. Frühnebelfelder lösen sich schnell auf. Danach gibt es strahlenden Sonnenschein. Bis zu 11 Stunden scheint sie bei 15 bis 19 Grad. Donnerstag schlägt das Wetter wieder ein bisschen um, wird wechselhafter. Windig, teils kräftige Schauer und Gewitter, vor allen Dingen an den Alpen. Die Höchstwerte dann 13 bis 18 Grad.
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0: Ursprünglich wollte er Fußballer werden.
1: My brothers played, my dad played, my grandfather played. I think my mother's played before now.
0: Denn seine ganze Familie war fußballverrückt. Aber schließlich entdeckte er bei einem Konzert von Bill Haley seine Liebe zum Rock'n'Roll. Sir Rod Stewart jetzt mit You Are In My Heart auf Arabella Bayern, Bayerns Musiksender.

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1: Ich bin Moritz Einzel. Nach den jüngsten CDU-Wahlpleiten hat Bundeskanzler Merz eine Mitschuld eingeräumt. Nach Teilnehmerangaben sagte er bei einer Sitzung der Unionsfraktion, er habe seinen Anteil an diesen Wahlergebnissen. Zugleich verteidigte Merz den

0: Reformkurs der Bundesregierung. Unionsfraktionschef Frei hatte dem Kanzler schon zuvor Rückendeckung versichert. Bayerns Ministerpräsident Söder will eine Überholspur für Familien. Zum Beispiel bei Warteschlangen sollen Familien mit Kindern Vorrang haben. Bei der CSU-Fraktionsklausur in Klosterbanz kündigte Söder weitere Verbesserungen an.
1: Wir wollen ein Familienportal digital und eine Kita-App machen, wo Leistungen automatisch ausgerechnet werden und bei der Kita-App automatisch der nächste freie Kita-Platz angezeigt wird, wenn mal ein Ausfall ist, jemand nicht kann oder krank ist.
0: Man wolle ein noch kinderfreundlicheres Bayern haben, so Söder. Grönland war ja in den letzten Monaten ein diplomatischer Zankapfel zwischen den USA und Dänemark. Die Arktisinsel gehört ja zu Dänemark, aber US-Präsident Trump hat gedroht, Grönland zu annektieren. Jetzt gibt's ein Abkommen, das den USA zumindest mehr Einfluss sichert. Trump sagte in New York, es würden zwei große Militärbasen gebaut.
2: We will have the complete ability to do what is necessary to defend the American continent and also Europe and other places.
0: Also übersetzt, man werde die Fähigkeit haben, zu tun, was nötig ist, um den amerikanischen Kontinent, Europa und andere Orte auf der Welt zu verteidigen, so Trump. Die Fußballerinnen des FC Bayern haben zum Champions-League-Auftakt einen Sieg verpasst. Gegen Manchester City verspielten die Münchnerinnen im ersten Spiel der Ligaphase eine 2:0-Führung, am Ende 2:2 unentschieden.
3: 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Die Wolken heute Nacht sind weg und macht Platz für eine klare, aber doch ziemlich frische Nacht. Stellenweise bildet sich dann Nebel und die Temperaturen sacken ab auf 6 bis frostige 2 Grad. Alles noch im Plusbereich, aber schon ganz schön kühl. Morgen haben wir dann erst noch ein bisschen Nebel, wenn der aber weg ist, scheint in Gesamtbayern den ganzen Tag die Sonne bei bis zu 19 Grad. Am Donnerstag übernehmen dann wieder die Regenwolken. Da ziehen teilweise auch gewittrige Schauer durch. An den Bergen regnet es auch länger kräftig und es wird windiger. Dazu 13 bis 18 Grad.
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3: Guten Abend, ich bin Simon Jägersberger. Heute ist übrigens autofreier Tag. Habt das gemerkt? Ja, eigentlich muss man ja auch gar nicht dazu aufrufen, sein Auto auch mal stehen zu lassen. Dafür sorgen ja teilweise die Spritpreise schon. Naja, euch einen schönen Dienstagabend mit 70ern, 80ern, 90ern auf Bayerns Musiksender. Hier sind Foreigner und Jukebox Hero. 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

Wahnsinn. Altravox und Vienna auf Bayerns Musiksender. Vergesslichkeit rettet die Erde. Den Gedanken habt ihr wahrscheinlich nicht, wenn ihr den Einkaufszettel daheim auf dem Küchentisch gelassen habt. Ich kenne das auch. Aber es ist die Vergesslichkeit der Eichhörnchen, die die Welt rettet. Die verbuddeln nämlich jetzt vor dem Winter mehrere tausend Nüsse und Eicheln. Und die Hälfte davon finden die gar nicht mehr. Aber genau das ist der geniale Trick der Natur, weil das Eichhörnchen ist quasi unser fleißigster Förster. Weil die Nüsse genau in der perfekten Tiefe, im lockeren Boden landen, wächst aus jedem vergessenen Vorratslager im Frühjahr ein kleiner Baum. Vor allen Dingen Eichen und Buchen würden ohne diese schusseligen Eichhörnchen ganz schön alt aussehen. Also beste Gartenarbeit, völlig ohne Motorsäge und ohne Försterdiplom.

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1: Es wird eine ruhige Nacht vom Wetter her. Der Wind lässt nach und teilweise haben wir sternenklaren Himmel. Dadurch wird es aber auch ein bisschen zapfig. Also morgen früh starten wir teilweise gerade mal mit 2 bis 6 Grad in den Tag. Und es ist oft noch so ein bisschen neblig. Aber wenn der Frühnebel weg ist, dann haben wir goldenes Herbstwetter. Es gibt Sonne satt von früh bis spät und das Ganze bei bis zu 19 Grad. Am Donnerstag sind Schirm und Regenjacke wieder nicht verkehrt. Von Westen her ziehen immer wieder Schauer und einzelne Gewitter auch durch, vor allen Dingen an den Alpen. Regnet es ein bisschen kräftiger. Temperaturen dann 13 bis 18 Grad.
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1: Ich bin Joshua Heise. Die USA bauen ihre Militärpräsenz auf Grönland aus. Vor der UN-Vollversammlung in New York hat Präsident Trump erklärt, die USA würden zwei sehr große Militärstützpunkte bauen. Anschließend unterzeichnete er mit Vertretern Dänemarks und Grönlands ein Sicherheitsabkommen. Trump hatte zuvor mehrmals damit gedroht, Grönland zu annektieren. Weniger als 24 Stunden nach dem tödlichen Unfall auf dem Münchner Oktoberfest ist der Freefall-Turm Hangover wieder in Betrieb. Der TÜV hat nach Angaben der Betreiberfamilie bei der technischen Überprüfung des Fahrgeschäfts keine Mängel festgestellt. Gestern Abend hatte die Gondel des Turms beim Herabfahren einen 52-jährigen Sicherheitsmann getroffen und tödlich verletzt. Bayerns Ministerpräsident Söder will Familien im Freistaat bevorzugen. Im Rahmen der CSU-Fraktionsklausur in Klosterband sagte der Parteichef, da gehe es zum Beispiel um eine Fastlane bei Warteschlangen im öffentlichen Raum. Damit solle ein Signal für ein familienfreundliches Bayern gesetzt werden. Außerdem soll eine Kita-App kommen, die freie Plätze anzeigt. Am Samstag entscheidet sich, wer als deutscher Bewerber ins Rennen um die Olympischen Spiele 2036, 40 oder 44 geht. Jetzt gibt es zumindest schon mal eine kleine Tendenz, berichtet Moritz Einzel.
2: Die Prüfkommission des Deutschen Olympischen Sportbundes hat sich die drei Bewerbungen angeschaut und Punkte vergeben. München schneidet demnach am besten ab mit 87 von 100 Punkten. Knapp dahinter liegt aber die Bewerbung der Region Köln-Rhein-Ruhr mit 85 Zählern. Abgeschlagen dahinter das Konzept von Berlin mit knapp 75 Punkten. Das Votum der DOSB-Prüfer ist aber nicht bindend.
1: Und die Fußballerinnen des FC Bayern haben in ihrem ersten Champions-League-Spiel einen Sieg verpasst. 2:2 gegen Manchester City.
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1: Es ist erstmal sternenklar, später breitet sich in einigen Niederungen Nebel aus. Die Temperaturen sinken auf plus 4 bis minus 2 Grad, verbreitet droht Reif. Morgen bekommen wir viel Sonnenschein, dazu gesellen sich ein paar harmlose Wolken. Die Höchstwerte erreichen 16 bis 21 Grad.
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1: Es ist erstmal sternenklar, später breitet sich in einigen Niederungen Nebel aus. Die Temperaturen sinken auf +4 bis -2 Grad, verbreitet droht Reif. Morgen bekommen wir viel Sonnenschein, dazu gesellen sich ein paar harmlose Wolken. Die Höchstwerte erreichen 16 bis 21 Grad.
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0: In den 60ern feierte sie Erfolge mit ihrem Ehemann. In den 70ern hatte sie im US-Fernsehen ihre eigene Variety-Show.
1: From Television City in Hollywood, CBS presents Cher.
0: Und ihre erste Nummer 1. In den 80ern gewinnt sie den Oscar für die Titelrolle in Mondsüchtig.
2: Winner is Cher in Moonshine.
0: Und in den 90ern ist sie Dauergast in der deutschen Hitparade. Jetzt Cher. Auf Arabella Bayern. 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
1: Ich bin Joshua Heise. Nach dem Fund von Drohnenteilen nahe dem Bundeswehrfliegerhorst im niedersächsischen Wunstorf sind laut Sicherheitskreisen auch Spuren von Sprengstoff entdeckt worden. Inwiefern diese der Drohne zuzuordnen sind, wird noch untersucht. David Riemer berichtet.
2: Ermittler gehen davon aus, dass die Drohne dort abgestürzt und in mehrere Teile zerbrochen ist. Woher sie stammt, ist bislang unklar. Nach Informationen aus Sicherheitskreisen handelt es sich nicht um eine handelsübliche Drohne, sondern um ein Flugobjekt mit eigenen Bauteilen. Geprüft wird deshalb auch ein möglicher Zusammenhang mit dem Drohnenvorfall am Flughafen Leipzig-Halle. Dort war Anfang August eine mit Sprengstoff präparierte Drohne gefunden worden.
1: Der Streit ist offiziell beigelegt. Am Rande der UN-Vollversammlung in New York haben Dänemark, Grönland und die USA ein Sicherheitsabkommen unterzeichnet. Außerdem kündigte US-Präsident Trump an, zwei große neue Militärstützpunkte auf der Arktisinsel zu bauen. Trump hatte lange damit gedroht, Grönland zu annektieren und dies mit nationalen Sicherheitsbedenken begründet. Am Bahnhof Bruckberg im Landkreis Landshut hat ein 18-Jähriger offenbar einen Lokführer zweimal ins Gesicht geschlagen. Der 50-Jährige hatte eine Zugbegleiterin bei einer Fahrkartenkontrolle unterstützt. Der Angreifer hatte nämlich keinen gültigen Fahrschein. Der Lokführer kam verletzt ins Krankenhaus. Die Gewerkschaft EVG forderte mehr Sicherheitsmaßnahmen, vor allem mehr Zugbegleiter. München hat Kiel

0: und Köln-Rhein-Ruhr jetzt Warnemünde. Die NRW-Region hat im Falle einer Olympia-Ausrichtung den Ortsteil im Norden von Rostock als Standort für Segel-Events auserkoren. Das hat der Deutsche Olympische Sportbund mitgeteilt. Am Samstag entscheidet der DOSB, mit welcher Stadt sich Deutschland für Olympia 2036, 40 oder 44 bewirbt. Im Rennen sind München, Berlin und Köln-Rhein-Ruhr.
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0: Es ist erstmal sternenklar, später breitet sich in einigen Niederungen Nebel aus. Die Temperaturen sinken auf plus 4 bis minus 2 Grad, verbreitet droht Reif. Morgen bekommen wir viel Sonnenschein, dazu gesellen sich ein paar harmlose Wolken. Die Höchstwerte erreichen 16 bis 21 Grad.
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1: Es ist erstmal sternenklar, später breitet sich in einigen Niederungen Nebel aus. Die Temperaturen sinken auf plus 4 bis minus 2 Grad, verbreitet droht Reif. Morgen bekommen wir viel Sonnenschein, dazu gesellen sich ein paar harmlose Wolken. Die Höchstwerte erreichen 16 bis 21 Grad.
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1: Ich bin Joshua Heise. Vor der nahenden Grippesaison ruft das Robert-Koch-Institut Eltern dazu auf, Kinder mit Vorerkrankungen impfen zu lassen. Dies sei bei maximal 10% der Fall, heißt es. Grund: Die Grippe werde nicht als Bedrohung wahrgenommen. Die RKI-Empfehlung richtet sich an Kinder mit chronischen Erkrankungen der Atemwege oder des Herzkreislaufs, Diabetes oder Adipositas. 5% mehr Lohn. Mit dieser Forderung will die IG Metall in die kommenden Tarifverhandlungen für die Metall- und Elektroindustrie gehen. In der Branche arbeiten in Bayern über 860.000 Menschen. Janina Singer berichtet.
2: Die Branche steckt in der Krise. Fast 11.000 Jobs sind allein dieses Jahr schon abgebaut worden. Auch darüber will die IG Metall sprechen. Und sie will, dass Betriebe, denen es dennoch gut geht, eine Gewinnbeteiligung zahlen. Die Arbeitgeberseite lehnt das ab. Leicht dürften die Gespräche also nicht werden, die in gut 2 Wochen beginnen.
1: Im mecklenburgischen Leitzen ist ein DHL-Paketzentrum wegen Gefahrstoffverdachts evakuiert worden. Nach Polizeiangaben hatte sich zuvor eine Paketzustellerin mit Vergiftungssymptomen bei der Behörde gemeldet. Sie soll am Freitag mit einer Flüssigkeit in Kontakt gekommen sein, möglicherweise Quecksilber. Bereits am Wochenende war in der Region Quecksilber in einer Blumenlieferung entdeckt worden. 2 Frauen mussten behandelt werden. In Sri Lanka sind 15 Personen wegen der Osteranschläge von 2019 zu Haftstrafen zwischen 200 und 260 Jahren verurteilt worden. Das Gericht in Colombo sah sie schuldig, an den Anschlägen auf 3 Kirchen und 3 Luxushotels beteiligt gewesen zu sein. Damals wurden 279 Menschen getötet und rund 500 verletzt. 9 Mitangeklagte wurden freigesprochen.
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1: Die Sterne funkeln uns entgegen. In einigen Niederungen gibt's Nebel. Es ist knackig kalt bei +4 bis -2 Grad. Brrr. Tagsüber bekommen wir viel Sonnenschein neben ein paar harmlosen Wolken. Es geht rauf auf 16 bis 21 Grad. Am Donnerstag bringt der auffrischende Wind neben mehr Wolken auch einige Schauer und Gewitter, vor allem in der Osthälfte. Aber ab dem Wochenende wird's wieder freundlicher und nochmal wärmer.
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1: Die Sterne funkeln uns entgegen. In einigen Niederungen gibt's Nebel. Es ist knackig kalt bei +4 bis -2 Grad. Brrr. Tagsüber bekommen wir viel Sonnenschein neben ein paar harmlosen Wolken. Es geht rauf auf 16 bis 21 Grad. Am Donnerstag bringt der auffrischende Wind neben mehr Wolken auch einige Schauer und Gewitter, vor allem in der Osthälfte. Aber ab dem Wochenende wird's wieder freundlicher und nochmal wärmer.
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1: Ich bin Joshua Heise. Bundeskanzler Merz hat eine Debatte um das System der Krankenversicherung ausgelöst. Er sprach nämlich bei Unterschieden zwischen privater und gesetzlicher Versicherung von einem Gerechtigkeitsproblem. Die Systemdebatte wurde gestern aber direkt wieder abgeräumt, etwa von Unionsfraktionschef Frei.
2: Aber das, was gemeinhin interpretiert worden ist, dass das System aus gesetzlicher Krankenversicherung und privater Krankenversicherung in Frage stünde, das kann ich nun absolut nicht sagen. Das ist auch nicht gemeint gewesen vom Bundeskanzler. Und das wäre auch nicht unsere Politik in dieser Frage.
1: Frei verwies darauf, dass die Koalition unter anderem dafür sorgen will, dass Kassenpatienten schneller Facharzttermine bekommen. Die USA bauen ihre Militärpräsenz auf Grönland aus. Vor der UN-Vollversammlung in New York hat Präsident Trump erklärt, die USA würden zwei sehr große Militärstützpunkte bauen. Anschließend unterzeichnete er mit Vertretern Dänemarks und Grönlands ein Sicherheitsabkommen. Trump hatte zuvor mehrmals damit gedroht, Grönland zu annektieren. Der Anteil der Menschen mit Herzschwäche in Bayern ist regional sehr unterschiedlich verteilt. Laut dem Gesundheitsatlas Deutschland der Krankenkasse AOK hat Oberbayern mit 4,3% den niedrigsten und Oberfranken mit 7,3% den höchsten Anteil erkrankter Menschen im Alter von über 30 Jahren. In jüngeren Jahren kommt Herzinsuffizienz nur selten vor. Die Fußballerinnen des FC Bayern haben zum Champions-League-Auftakt einen Sieg verpasst. Gegen Manchester City spielten die Münchnerinnen im ersten Spiel der Ligaphase eine 2:0-Führung, am Ende 2:2 unentschieden.
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1: Die Sterne funkeln uns entgegen, in einigen Niederungen gibt's Nebel. Es ist knackig kalt bei +4 bis -2 Grad. Brrr. Tagsüber bekommen wir viel Sonnenschein neben ein paar harmlosen Wolken. Es geht rauf auf 16 bis 21 Grad. Am Donnerstag bringt der auffrischende Wind neben mehr Wolken auch einige Schauer und Gewitter, vor allem in der Osthälfte. Aber ab dem Wochenende wird's wieder freundlicher und nochmal wärmer.
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1: Die Sterne funkeln uns entgegen. In einigen Niederungen gibt's Nebel. Es ist knackig kalt bei +4 bis -2 Grad. Brrr. Tagsüber bekommen wir viel Sonnenschein neben ein paar harmlosen Wolken. Es geht rauf auf 16 bis 21 Grad. Am Donnerstag bringt der auffrischende Wind neben mehr Wolken auch einige Schauer und Gewitter, vor allem in der Osthälfte. Aber ab dem Wochenende wird's wieder freundlicher und nochmal wärmer.
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